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1: Sein Name Cesar Sampson. Sein Song Nobody But You. Seine Mission: Österreich beim Song Contest in Lissabon vertreten.

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1: Ich bin ein glühender St. Pöltner, der Obmann der allgemeinen gemeinnützigen Wohnungsgenossenschaft Wilhelm Gelb.
2: Was ich jedem sagen möchte und auch vielleicht selber probiere, ist, das Leben zu nehmen, mehr oder weniger, wie es ist. Und wenn es einmal nicht so ist, probieren, dass man die Segel ein bisschen wieder in die Richtung stellt, ja, wo also der steile Wind herkommt. Ja, dass man nicht hart bleibt, nicht stur bleibt und weiter tut, sondern dass man ein bisschen biegsam ist. Ja. Wenn einem was runterfällt, dann sollte man es vielleicht selber aufglauben und nicht warten, bis ein anderer kommt, der es aufglaubt. Ja. Also es fängt schon bei einem Taschentuchel an. Ja.
1: Wilhelm Gelb kennen und schätzen viele in St. Pölten. Seit fast 50 Jahren steht er an der Spitze der allgemeinen gemeinnützigen Wohnungsgenossenschaft. Er hat deren Wachstum entscheidend mitgestaltet. Die Genossenschaft verfügt in St. Pölten über rund 5000 Wohnungen. Und auch in 64 weiteren Gemeinden Niederösterreichs ist sie aktiv. Über 20.000 Menschen wohnen in ihren Häusern. Wohnraum schaffen, auch für Menschen mit kleinerem Geldbörsel, war und ist das Anliegen der Genossenschaft. Und besonders das von ihrem Obmann. Auch mit 77 Jahren hat sich Wilhelm Gelb noch nicht in die Pension zurückgezogen. Wie eh und je ist er wochentags in seinem Büro anzutreffen. In seinem Alter immer noch arbeiten zu können, sieht er als Belohnung. Wie er überhaupt der Meinung ist, dass er auf seinem Lebensweg sehr viel Glück gehabt hat. Er kam 3 Jahre nach den Zerstörungen des Zweiten Weltkrieges auf die Welt, in einem St. Pölten, das um einiges anders aussah als heute.
2: Wie gesagt, ich habe also hier im Krankenhaus St. Pölten das Licht der Welt erblickt. Und bin also dann praktisch in der Nachbarschaft aufgewachsen, in der 10-Gruber-Straße, Ecke Kremserlandstraße, das ist in der Tischlerei Grießler, die heute noch in diesem Zustand teilweise ist. Also die Ecke, wo ich da die ersten Tage verbracht habe, und das sind dann 4 Jahre gewesen. Ich kann mich nur erinnern, dass ich in den Kanzelbad war, ja. Also das waren sehr schöne Erlebnisse in meiner Jugend. War also eine arme Gegend, wo also, da haben die Arbeiter gewohnt, und der Not und Elend da in den sogenannten Baracken, die dort waren. Und es waren nicht nur arme Leute, es hat also auch Konflikte gegeben, die haben sich also insofern ich mir ein bisschen gefürchtet, wenn wir dort nach Ratzersdorf gefahren sind, Mineral, da durch, da hat es also das Eckcafé gegeben, gibt es auch heute noch, waren manchmal Raufhandlungen. Und da bin ich also mit der Mama am Radl, der hat hinten so einen kleinen Sitz oben gehabt, so, heute natürlich wäre das schwer verboten, sind wir dann da von der 10-Gruber-Straße durch die Au, ja, da von der Glanzstoff vorbei, dann nach Ratzersdorf. Da muss man sich vorstellen, das war also ein Weg, heute die große Brücke, aber den Steg gibt es heute noch, aber dort war sonst nichts. Also der Steg war das Einzige, da hat man also das Raul über 7-8 Stufen aufgetragen müssen, dann war das eine Holzbrücke, so in der Breite von gefühlt 2 Meter, nicht einmal, und drüben wieder runter, und dann kann ich mich erinnern, wenn man zur Bundesstraße dann gekommen ist, immer für mich ein bisschen erleichtert, wenn es so im Herbst, Winter dunkel war, diese einzige Straßenlaterne da, aber sie hat also markiert, dass man jetzt auf die Bundesstraße kommt. Und dort sind wir dann eigentlich dann bequem bis Unterratzersdorf gefahren.
1: In Ratzersdorf hatte die Familie Gelb ein Lebensmittelgeschäft. Das war während der Zeit des Nationalsozialismus arisiert worden. Einige Jahre nach dem Krieg wurde das Geschäft wieder zurückgegeben. Wilhelm Gelbs Eltern zogen dann wieder nach Ratzersdorf.
2: Wie gesagt, mit 4 Jahren sind wir dann runtergezogen und dann die Grässerei selber war ja natürlich nicht mehr vorhanden, weil das ist also arisiert gewesen und die musste dann natürlich auch wieder eingerichtet werden, wobei man sich das nicht so vorstellen kann wie heute. Das waren also ein paar Bretter und ich habe heute nur eine Bank, haben halt dann dort, ich weiß gar nicht mehr, die Brüder, die Tischler waren, ja, eben, haben da also so behelfsmäßig was gezimmert. Eine Bank, die dann drin gestanden ist in dem kleinen Kreislerladen, die habe ich heute noch. Das war also ganz eine einfache, weiße, also die ist dann lackiert worden, so eine Sitzbank, wie man heute sagt, 4 Fiers und oben halt ein Platten drauf. Das ist dann lackiert worden und da sind die Leute dann gesessen, auch im kleinen Geschäft und haben dort drinnen im Geschäft geraucht und vor allem auch viel geredet. Die Bauern sind gekommen, haben sich da ausgetauscht. Für mich als Bub war das also fantastisch. Es ist geraucht worden, es ist auch ein Rum getrunken worden, also so kleine Stamperl hat da der Schmied ist gekommen, Valenta hat er geheißen, und hat da vormittag halt bei der Pause, was er gemacht hat, ein Stamperl Rum hinuntergekippt. Die Stamperl waren aber so geeichte 16erl. Ich hab's noch aufgehoben, so geeicht. Und wenn da die Mama ein bisschen weniger eingeschenkt hat, dann hat der gesagt, hallo, Minau, du musst da noch was drauf tun, weil da hast heute mich ein bisschen sozusagen ums Haxel gehabt. Wobei diese Leute alle eine Flasche Rum natürlich gehabt haben im Geschäft auf ihren Namen und haben halt da sozusagen sukzessive das am Vormittag genommen. Rum hat nicht jeder getrunken, weil vor allem die Landwirte und die Bauern haben natürlich einen Moos daheim getrunken, aber ich kann mich nur auf den Schmied halt erinnern. Und dann hat es auch nur einen Arbeiter gegeben namens Vogel, der auch halt, aber der hat nicht immer einen Rum getrunken natürlich. Aber das hat mir als Kind, weil der auch so einen wunderbaren Geruch gehabt hat. Ja, der, und die Pfeifen, was die Bauern da geraucht haben, hat wunderbar gerochen für mich als Bauer. Wie gesagt, nebenbei ist aber auch gelegen natürlich die Tierewurst. Es hat überhaupt nur eine Wurstsorte gegeben, das war die Dürre. Ja. Und natürlich hat es auch nur eine Semme gegeben und ein Brot. Also es hat nicht gegeben eine Auswahl, sondern das war eine Semme, ein Brot und die Wurst. Eine Wurstsemme war selbstverständlich eine Tierewurst. Und dann bin ich also relativ früher in die Schule gekommen, weil ich war also immer stark, kann man sagen, ab dick. Und ich bin dann mit 5,5 Jahren in die Volksschule Ratzersdorf gegangen, bei einem gewissen Direktor Heiß, ein strenger Direktor, aber man hat was gelernt. Und in der Schule selber hat es dann natürlich schon noch gegeben, wenn man nicht brav war, so eine Strafe. Das heißt, ich kann mich erinnern, da hat man vortreten müssen, die Hände vorne, und der Herr Direktor Heiß hat dann mit einem Stabel eine über die Hände gezogen. Ja, das war ganz schön, muss ich sagen, halt, hat auch weh getan, ja. Also das war. Und dann hat man halt das nächste Mal versucht, dass man diese kleinen Schildbürgerstreiche also nicht mehr macht. Alles hat es gegeben. Ja. Ich war das. Man ist auch natürlich jeden Tag durchs Dorf gegangen mit den Freunden und da das heimgeht. Ratzersdorf war nicht asphaltiert, das war also ein Gatschweg. Ja. Es war natürlich im Sommer fantastisch, da in Gatsch zum Gehen. Wir haben gehabt auch Glatthosen und selbstverständlich ab ungefähr März hat man keine Schuhe mehr angezogen, sondern ist man bloß für sich gegangen mit einem Leiberl, einem Ruderleiberl. Ja. Das waren also so schwarze Leiberl, schwarze Glatthosen und das, so waren wir ausgestattet mit einem. Wobei die Luxusvariante war Lederhose. Ja. Also die Lederhosen und da habe ich eine gekriegt dann. Und das war die Tragödie, dass ich da die Lederhosen nicht immer gleich so schnell aufgebracht habe, ja, wie es notwendig gewesen wäre. Und ich kann mich erinnern, da ist es einmal passiert, dass ich in die Hosen gegangen ist, ja, weil ich die Lederhosen nicht schnell genug aufgebracht habe und natürlich auch irgendwo hingerannt bin, zuerst, damit das ja nicht am Zicht, dass ich da jetzt lulu muss, ja, dann war es also sozusagen zu spät.

0: Die Phase glücklichen Familienlebens wurde jäh unterbrochen. 1956 starb Willi Gelbs Vater Hermann Gelb mit nur 53 Jahren an Herzversagen. Hermann Gelb hatte die Zeit des Nationalsozialismus in Frankreich und in der Schweiz verbracht und auf diese Weise überlebt. Für den Achtjährigen war der Tod des geliebten Vaters ein schwerer Schlag.
1: Wie mein Papa gestorben ist, war ich natürlich vollkommen fertig und habe es nicht glauben können, dass er jetzt weg ist. Ich war sehr an ihm gebunden. Also ich habe jeden Tag auf seiner Hand eingeschlafen, sozusagen, in die kurze Zeit, wo ich ihn gehabt habe. Und dann hat die Mama, die habe ich gefragt, wo ist jetzt der Papa? Ja? Und die hat gesagt, ja, der ist jetzt im Himmel. Und ich habe gesagt, na, wo ist denn der Himmel? Und da hat die Mama gesagt, da kommen die Wolken und hinter die Wolken, Oberbeutern, das dort ist jetzt der Himmel. Und für mich als Bub war das eine gewisse Beruhigung und auch eine, möchte ich sagen, eine schöne Sache. Und es begleitet mich heute noch diese Freude, wenn ich schöne Wolken sehe, dass ich da halt ein bisschen an meine Eltern und an diese Jugend, an meine Jugend mich erinnere. Ja.
0: Und auch für die Mutter war das Leben nach dem Tod ihres Mannes um vieles schwerer geworden.
1: Durch den frühen Tod von meinem Vater bin ich dann also sehr, da bin ich immer dankbar von den Bauern aufgenommen worden. Meine Mama war ja im Geschäft und hat also praktisch um 7 Uhr aufgesperrt und vorher sind schon die Lieferanten gekommen. Das war also früher der Beck und so, der örtliche natürlich von Bodenbrunn. Und hat dann den ganzen Tag ist im Geschäft gewesen, da hat es dann noch die Anatant gegeben, die hat ihr geholfen, das war die Schwester von meinem Vater, aber die hat in Oberratzersdorf gewohnt, die hat ihr dann oft ausgeholfen, aber an und für sich war die Mama komplett alleine, also mit dem Geschäft, mit dem Einkaufen, mit dem Verkaufen, mit mir, mit dem Kochen, mit dem Haus und eigentlich natürlich auch mit den Behörde, Buchhaltung, alles war da sozusagen. Meine Mama, das Geschäft ist langsam immer schlechter geworden, war durch die Nähe, vor allem auch zu St. Pölten, sind also dann schon die Leute zu dem Großeinkauf nach St. Pölten gefahren und eigentlich die kleinen Sachen, die man halt so braucht für den Alltag, wie Mehl, Sämen, das ist also dann immer nur bei der Göwin gekauft worden.
0: Um der Mutter möglichst schnell finanziell unter die Arme greifen zu können, entschied sich Wilhelm Gelb gegen eine Lehre und besuchte stattdessen die Handelsschule.
1: Da bin ich dann in die Handelsschule gegangen, die Bundeshandelsschule. Das war also auch was gar nicht so Selbstverständliches. Ich bin in die Bundeshandelsschule gegangen, weil das war die kürzeste Ausbildungszeit, die es seinerzeit gegeben hat, 2 Jahre war das noch. Man hat eine Aufnahmeprüfung machen müssen und eine Lehre war ja 3 Jahre. Und damit ich also eher was verdiene und meiner Mama sozusagen da auch Kostgeld oder halt Geld geben kann, habe ich also diesen Weg gewählt. War auch sehr interessant, das war also, wo jetzt die Sonderschule, ich weiß gar nicht, wie es jetzt heißt, auf der Ecke, da haben wir am Nachmittag Unterricht gehabt, Vormittag war Sonderschule, dann sind wir gekommen. Das hat sich dann geändert, ja, da war dann die Jahnturnhalle, da waren wir auch in der Garderobe von der Jahnturnhalle, ist auch unterrichtet worden. Ja. Für uns war das auch interessant, wir waren ja eine gemischte Klasse, Buben und Mädchen, und da drüben waren wir natürlich auch schlimm. In der Jahnturnhalle haben wir oft ein bisschen Strafe gekriegt, weil wir denen Mädchen natürlich nachgerannt sind und halt so pubertäre Freuden probiert haben, ja, ohne Erfolg, aber probiert haben wir es halt. Ja. Im zweiten Jahr sind wir dann gewechselt in das sogenannte alte Gymnasium, heutiges Metropol Hotel. Und es war also ein sehr ehrwürdiges Gebäude, ähnlich wie die Vis-a-vis, die Lehrerbildungsanstalt. Und da war Folgendes, wir haben da eine Klasse gehabt, da sind wir draufgekommen, dass diese Holzdecke, diese Tramdecke, wenn man da auf einem gewissen Punkt ist, dass die also ziemlich schwankt und so also einfach schwankt. Wenn man mit den Füßen so den bewegt hat und so ein bisschen dann hat fuhren begonnen, die Lehrerin, da haben wir eine gehabt, die war also nicht sehr, haben wir also ein Junge war es und wir haben sie gehen wollen. Die hat immer gehabt ein Glasl Wasser am Tisch stehen. Da haben wir uns also ungefähr so 4 Wochen vor Schluss dann also einen Bubenstreich erlaubt und haben ein paar Leute gesagt, pass auf, heute bei der Lehrerin tun wir also miteinander das machen mit den Füßen und den Tisch, ja, und dann schauen wir, was kommt. Und natürlich tatsächlich hat die Lehrerin, wir haben also heftig das gemacht und das Wasser hat angefangen schon zum Schwanken und die Lehrerin ist also zum Direktor gegangen und hat also gesagt, das ist ein Erdbeben oder ähnliches. Da haben sie die Schule praktisch so evakuiert. Wir haben einen Besuch gemacht am Grundbuch. Ja. Also wir haben und dann sind gekommen Experten, ja. Irgendwelche Statiker nehme ich an, weiß jetzt nicht mehr. Aber es ist auch relativ gut gegangen, weil es ist uns dann erklärt worden, wie wir wieder zurückgekommen sind. Nein, wir brauchen keine Angst haben, alles ist sozusagen in Ordnung. Aber es kann also sein, dass wenn da drüben auf der Einser Bundesstraße schwere Lastauto fahren, dass also da so ein bisschen eine Vibration besteht und dass sie da solche übertragen, ja, solche Schwankungen. Und eigentlich waren wir also, ist uns dann wirklich wohl gewesen. Und Fairness halber muss ich dazu sagen, haben wir dann der Schlussreise. Wir waren in Bregenz, das war also ein großer Ausflug. Zum Abschluss haben wir dann auch im Zug, kann ich mich erinnern, berichtet von unserem Streich, damit sozusagen man auch weiß, was wirklich war, dass das also wir da hinten mit unseren Vibrationen da halt verursacht haben.
0: Seinen ersten Arbeitsplatz fand er bei der Kirchenbeitragsstelle der Diözese St. Pölten. Dort wurden auch Schulabsolventen ohne Maturaabschluss aufgenommen.
1: Und ich habe eben keine Matura gehabt. Und so bin ich dann eben zur sogenannten unter Anführungszeichen Kirchensteuer gekommen, hier in Dom zu St. Pölten. Büro war da, Ecke, Promenade, Lederergassen da. Und ich war also dort Springer, auch wieder so ein Erlebnis. Das heißt, ich bin nicht gesessen im Dom da drinnen, wo das Hauptbüro war, sondern ich bin also immer gefahren von einer Kirchenbeitragsstelle zur anderen mit einem Moped. Winter und Sommer, ja, und war also da in Bönkirchen, in Neulenkbach, in Obergrafendorf und natürlich auch in St. Pölten. Und so war ich auch einmal da heraus in der Kirchenbeitragsstelle, in der Josefkirchen. Und dort, ja, wie ich einmal um ein Jausen gegangen bin, hat mir jemand gesagt, hörst, da fuhren, suchten sie wem fürs Büro. Ja, das ist eine kleine Genossenschaft und da suchen sie wem. Und eigentlich mein ich war dort recht zufrieden bei der Kirchensteuer, aber es wäre so ein fixer Platz gewesen, oder ist gewesen sozusagen. Und es war dann nur ein bisschen ein Nebeneffekt. Ich habe da bei der Kirchensteuer als Springer, habe ich dort quasi 740 Schilling bekommen im Monat und 20 Schilling Zulage für die Fahrerei, ja, im Monat. Und da heraus habe ich gekriegt 1.000 Schilling Monatsgehalt, ja, und war also sozusagen fix, habe ich dann da meinen Schreibtisch gehabt und habe also nicht mehr beim Wind und Wetter rausgebracht. Das hat also dann, war auch so, dass ich dann am 1. Oktober 1965 habe ich bei der Genossenschaft angefangen, aber eben als Bodengeher, als sozusagen für alles, ja, also ich war, habe also Schreibmaschinen herumgetragen, ich habe also jeden Tag, sind wir da noch in der Zeit auf die Bank gegangen, zu Fuß natürlich, weil da hat es Kontoauszüge noch nicht so gegeben. Und das war also dann der Beginn davon, von dieser glücklichen Zeit, die ich noch immer hier verbringe.

0: Es war ein kleines Unternehmen, bei dem Wilhelm Gelb 1965 als Botenjunge und als Mädchen für alles zu arbeiten begann. Doch dieses kleine Unternehmen hatte bereits eine über 40-jährige Geschichte. Gegründet wurde die allgemeine, gemeinnützige Wohn- und Siedlungsgenossenschaft nach dem Ersten Weltkrieg, in einer Zeit drückender Not.
1: Also sie ist gegründet worden 1921. Wir sind eine der ältesten, wir sind die N3, das ist auch warum in der Bruderstraße N3 steht, weil es hat vorher zwar noch gegeben, aber wir waren dann schon die Dritte. Und das war so eine visionäre Sache, die noch immer für mich große Zukunft hat. Ja.
0: Das erste Projekt der Genossenschaft war die Hubert-Schnofel-Siedlung in Wagram, initiiert von und benannt nach dem damaligen Bürgermeister Hubert Schnofel.
1: Hubert Schnofel-Siedlung, ja, das war also das erste große Projekt, das Visionäre der Genossenschaft. Ja.
0: Die Siedlungshäuser wurden von den Besitzern selbst gebaut. Die Genossenschaft sorgte für die Grundstücke und stellte den Bauplan zur Verfügung.
1: Bei uns war halt das so, da hat es einen Grundriss gegeben, der ist also von der Genossenschaft kreiert worden. Nachdem haben sie alle gekriegt, die Organisation war also zentral, ja, so wie es auch jetzt ist. Die Ausführung waren damals nur in den ersten, ich rede jetzt von den 20er Jahren, haben die Leute teilweise sich selbst den Schotter nur aus der Trasen außer gearbeitet, ja, also herausgesiebt, haben es mit dem Schreibdrucken geführt, weiß ich nicht, die einzige Oberstraße, haben dort selber mit der Hand natürlich betoniert. Aber was war, ja, ist, dass jeder 1000 Quadratmeter circa Grund gehabt hat. Und warum? Weil die Leute teilweise arbeitslos waren und damit sie die Chance gehabt haben zum Überleben durch den Garten und auch durch Hosen, durch Haustiere, also Händeln, Hosen hauptsächlich.

0: viel Fantasie. Gibt es also da Projekte, wo ich selber verwundert bin, was also da sozusagen diese Fantasie macht, was da heute aus dieser Mini-Haus, ja, gibt es also da heute Wohnhäuser, ja, in der Gegend, ja, die ganze Schnuffesiedlung.
1: Nach den Zerstörungen des Zweiten Weltkrieges veränderten sich auch die Rahmenbedingungen für die Wohnungsgenossenschaften. Einerseits gab es mehr Fördergeld von den Wiederaufbaufonds, andererseits waren nun auch mehr Vorschriften einzuhalten.
0: Das war ja vor dem Zweiten Weltkrieg, da war diese, sagen wir mal, Hemdsärmlichkeit erlaubt oder möglich. Ja. Nach dem Zweiten Weltkrieg haben sie dann da ja insbesondere auch Förderungen erfunden schon. Und dann hat es also Vorschriften schon gegeben, was man erfüllen muss, dass man halt so zum Beispiel Wohnhaus wieder abbaut. Hat es also Fonds gegeben und dadurch ist aber dann auch diese, sogar mal, nachbarschaftliche Möglichkeit ist dann immer weniger geworden. Wir haben also dann schon Vorschriften gehabt, dass wir also da entsprechend auch die Steuern abführen, dass da also Verantwortung ist von den Gesetzen her, dass also hier Befähigungen notwendig sind. Und da sind also dann schon die Häuser mehr oder weniger auch zentral, also von der Genossenschaft aus, errichtet worden. Und eventuell sind dann so gewisse Innenausbauten und so selber gemacht worden. Aber da gibt es dann auch, heute waren wir vor dem Süden, diese Type Lotte, ja, das war wieder auch so ein Haus, was man heute noch teilweise sieht, eher nicht, aber das hat dann schon zwei Zimmer gehabt und etwas weniger Grund natürlich dabei und hat sich also sehr, sehr bewährt auch. Das ist heute da eine schöne Wohngegend da im Süden von St. Pölten, es waren viele. Die waren noch da, wie ich angefangen habe, haben wir ungefähr noch so 400 gehabt. Die hat sich dann langsam verabschiedet, heute haben wir kein Siedlungshaus mehr. Heute ist sozusagen die Nachfolge, sind jetzt diese Reihenhäuser. 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

0: vom Laufburschen stieg Wilhelm Gelb bald zum Hausverwalter auf. Die 60er und 70er Jahre waren in Österreich eine Phase massiven Wohnbaus. An die 4.500 neue Wohnungen wurden in dieser Zeit von der Allgemeinen Gemeinnützigen Wohnungsgenossenschaft errichtet. Im Jahr 1979, nach dem überraschenden Ausscheiden des Geschäftsführers, wurde Wilhelm Gelb von Genossenschaftsobmann Franz Pichler gefragt, ob er sich drüber traue, dessen Nachfolger zu werden. Wilhelm Gelb traute sich die Aufgabe zu und steht seither an der Spitze der Genossenschaft. Diese wird wie jedes andere kommerzielle Unternehmen geführt, mit einem wesentlichen Unterschied. Sie will nicht möglichst viel Gewinn erzielen, sondern stellt die Interessen der Mieter, die zugleich Mitglieder der Genossenschaft sind, in den Vordergrund.
1: Oder nicht Budget, nein. Wir sind also ganz eine normale Firma, eine Genossenschaft ebenso wie eine GmbH, wie eine Aktiengesellschaft oder auch wie ein Einzelhandelskaufmann. Wir haben also unser Geschäftsjahr und sind also hier, wenn du so willst, verantwortlich. Wir, der Vorstand, haben also den Aufsichtsrat haben wir und die Generalversammlung, wir haben also Organe. Und die Eigentümer selber sind eigentlich auch zugleich die Mieter. Ja, das ist die Spezialität. Bei uns gibt es diese sozusagen

0: Entnahme von Erträgen nicht, sondern das ist eben diese strenge Gemeinnützigkeit. Das heißt, was wir erwirtschaften, wir müssen aber natürlich auch einen positiven Geschäftsabschluss haben. Das wird dann zurückgestellt und aus diesen, wenn wir sparsam sind, wenn wir es auch können, muss ich sagen, wenn wir also nicht hier übers Ziel hinausschießen, es ist also immer wieder sehr herausfordernd, ja, wenn uns am Jahresende dann was überbleibt, dann wird es nicht verteilt unter den Eigentümern oder unter die Angestellten, sondern das ist also dann die Rücklage, mit der kann man dann wieder nächstes Jahr vielleicht einen Grund kaufen oder gewisse Hilfen leisten, wie jetzt zum Beispiel beim Hochwasser. Aber was war der Unterschied? Ja, wenn sie Eigentümer waren, haben wir also nicht helfen können, weil da muss halt der Eigentümer selber für seinen Schaden aufkommen. Für die Genossenschaften, für die Mieter haben wir also hier helfen können und unterstützen, in Vorlage treten. Das ist auch gewesen. Jetzt muss ich sagen, zum Beispiel wie diese Explosion war auf dem Energiesektor, die Kostenexplosion, haben also wir ungefähr 600 Stundungen zugestimmt, wo also die Leute diese plötzliche Erhöhung aus ihrem Portfolio nicht zahlen haben können. Vor allem ältere und halt auch Alleinstehende, und haben also dann ermöglicht, dass die also das sozusagen langsam abzahlen, also so wie es ihr Geldbörsel erlaubt hat.
1: Die Idee der Gemeinnützigkeit sei auch heute wichtig, sagt Wilhelm Gelb. Mit dem Wohnbedürfnis der Menschen solle man nicht reich werden können, predigt er unverdrossen.
0: Ja, die Genossenschaft, diese gemeinnützige, visionäre Idee, für die ich noch immer sehr glühe, ja, wie Sie merken oder sehen, weil ich glaube, das wäre eigentlich ein Modell für die Zukunft, wo man also wirklich sozusagen dieses Bedürfnis des Wohnens befriedigt, ohne den bösen Gedanken, dass ich dadurch reich werde. Ja. Das ist bei uns nicht möglich. Auch ich zum Beispiel als Obmann und so, ich habe mein Gehalt natürlich und bin auch sehr zufrieden. Und er ist natürlich ja entsprechend meiner Verantwortung vergleichbar mit einem Hofrat zum Beispiel, aber nur sind wir also, möchte ich sagen, eine Privatfirma, die also auch mit Konkurrenz, auch mit sozusagen Haftungen ausgestattet ist und die halt jedes Jahr dann beweisen muss, dass also wieder ordentlich gewirtschaftet worden ist. Ja.
1: Wohnungsgenossenschaften werden in Österreich politischen Parteien zugeordnet. Diese Beziehung ist in die Kritik geraten, auch aufgrund von Missbräuchen. Trotzdem ist Wilhelm Gelb überzeugt, die Genossenschaften brauchen die Unterstützung der Politik, um auch für die weniger Betuchten Wohnraum zu schaffen. Die Unterstützung erfolgt in Form der Wohnbauförderung und auch durch Hilfe bei der Beschaffung von Grundstücken. In Niederösterreich hat sich über die Jahrzehnte ein System von ÖVP-nahen bzw. SPÖ-nahen Wohnungsgenossenschaften herausgebildet.
0: Warum war das aber so? Weil wir haben natürlich hier vom Staat Fördermittel bekommen. Ja. Und wie man halt so weiß, braucht man da auch Leute, die diese Fördermittel vergeben. Ja, also das ist halt nicht in einer Lotterie, sondern schon ein Gesetz natürlich, die Wohnbauförderung. Und da war also in einer Demokratie, und es ist auch logisch, die Leute, die also hier gewählt sind, sprich also die Partei, sei es ÖVP oder SPÖ oder jetzt eine Freiheitliche Partei oder Grüne oder wer immer halt hier am Ruder ist, der verteilt sozusagen diese Mittel nach strengen Kriterien, muss ich dazu sagen. Und das war also in dieser Zeit halt immer so, dass eigentlich so eine Art Zuweisung war, also das gegeben, die einen waren die ÖVP, von den ÖVP-Mandataren unterstützten und die anderen waren die von den SPÖ-Mandataren. Warum, was war das? Wir haben ja natürlich auch in 64 Gemeinden zum Beispiel unser Fall gebaut und hauptsächlich auch in St. Pölten. Da war also, wenn es so willst, immer der sozialistische Bürgermeister oder die sozialistische Führung. Die haben halt auch dann sie hier verwendet, dass wir zu Fördermitteln kommen. In die ÖVP-Gemeinden war es also genauso.
1: 1986 entschieden sich die Niederösterreicherinnen und Niederösterreicher in einer Volksbefragung für St. Pölten als neue Landeshauptstadt. Eine Entscheidung, die damals von vielen nicht erwartet wurde, auch nicht von Wilhelm Gelb.
0: Also in der Zeit, muss ich ehrlich sagen, war mir diese Sache nicht sehr wichtig. Das war also, anfangs war ich ein bisschen verwundert, ja, über die Idee sozusagen, weil ja Wien war immer Wien und wir sind halt nach Wien einmal gefahren. Und das mit der eigenen Hauptstadt war für mich eigentlich nicht so wichtig. Hat sich in der Zwischenzeit aber verändert. Meine Meinung, die Praxis, ja, hat auch gezeigt, dass wirklich mit durch dieses Eigenständige, was sich unglaublich entwickelt hat, was Positives. Nein, das war auch nicht klar für mich. Durch die sozusagen politischen Verhältnisse halt in Niederösterreich, ja, die halt so sind, wie sie sind. Wir sind halt eine ländliche Gegend, ein großes Land. Die Arbeiter sind also eher in Wien gewesen und das hat mich eigentlich dann verwundert und auch gefreut, dass also St. Pölten da das Rennen gemacht hat. Und ich glaube, da haben also die Niederösterreicher das Richtige gemacht.
1: Aber auch noch etliche andere positive Entwicklungen haben die Stadt in diesen 4 Jahrzehnten verändert.
0: Also ich glaube, dass sozusagen natürlich die Landeshauptstadt schon sehr wesentlich war. Ich weiß jetzt nicht, was wäre, wenn zum Beispiel eben dieser Bahnanschluss, da dieser sehr wichtige meiner Meinung nach, ich kann von St. Pölten direkt nach, weiß ich nicht, nach New York fast fahren, also mit der Bahn am Flughafen und dann brauche ich habe es wirklich bequem, bin vielleicht sogar schneller, wie wenn ich in Döbling in Wien wohne und am Flughafen fahre. Also ich glaube, dass diese Errungenschaften, die da so sind, natürlich auch mit der Umwelt, vor allem mit unserer verbesserten Luft, ich war in Ratzersdorf, also ich kann nur sagen, es war also die Glanzstoff wirklich, wirklich, also hätte mich abgehalten, dass ich nach St. Pölten ziehen würde, weil ich nicht da geboren worden wäre. In St. Pölten hat es ja lange Jahrzehnte gestunken von der Glanzstoff. Ja. Wir waren also irgendwie so ein bisschen ein Dirty Town. Ist sehr viel gemacht worden, dass St. Pölten sozusagen so ein Ort attraktiver Vorort vor Wien geworden ist, auch durch den Anschluss von der Bahn, auch durch unsere Freizeiteinrichtungen, Ratzersdorfer Seenlandschaft und viel kulturelles Angebot. Dass also auch natürlich die Investoren die Lunte gerochen haben und gesagt haben, okay, da wir nicht nur in Wien, in Salzburg, in Linz bauen, sondern nee, machen wir auch was in St. Pölten. Ja. Und haben also hier, sich, die tun sich so leichter, die haben also Geld zum Veranlagen, die haben Fondsmittel, die Banken zum Beispiel, haben hier ein bisschen Geld in die Hand genommen, haben leider Gottes auch dort und da uns die Grundpreise natürlich etwas verhaut oder halt erhöht, wenn ich so sagen darf, für uns da als Genossenschaft, als Gemeinnützige und haben also dann hier gebaut und bauen noch immer. Das sind dann die sogenannten Investoren. Die haben also andere Absichten wie wir. Mir gefällt also sozusagen die Veränderung, die vielleicht so nicht geschehen werde in Richtung Kultur, ja, in Richtung Ästhetik, in Richtung, möchte ich sagen, halt auch sozialer Errungenschaften. Wir haben also da dieses Universitätsklinikum. Wir haben, wie gesagt, diese fantastische Bahnverbindung. Man fährt direkt am Flughafen, wenn man will. Und man hat auch diese Freiräume, die ich glaube, dass das in, sozusagen, wenn man nicht da das Rennen gemacht hätte, dass da also vielleicht das Geld nicht so zentral verwendet wurde. Wenn man wunderbare jetzt diese Sanierung, die Promenade. Also es ist wirklich St. Pölten erblüht, könnte man sagen, seit diese 40 Jahre, wenn man einen entsprechenden dazugehörigen Bürgermeister, der das Stadler, ja, das muss man erwähnen, der also hier wirklich St. Pölten, glaube ich, in die Zukunft geführt hat, von dieser reinen Arbeiterstadt in eine gewisse Stadt mit Freizeitwert. Ich darf auch ein bisschen stolz, habe ich schon gesagt, sein. Wir versuchen auch hier das Wohnen wirklich zukunftsweisend in St. Pölten mitzugestalten. Wir sind da ja seit 104 Jahren und ich glaube, dass immerhin, möchte ich fast sagen, wahrscheinlich ein Drittel der St. Pöltener in unsere Wohnungen aufgewachsen ist, groß geworden ist, und viele haben also wirklich wunderbare Karrieren gemacht. Aber diese Wurzel ist also da in den St. Pölten, das jetzt praktisch mitblüht mit dieser Entwicklung.

0: Kreativität und Schönes sind für Wilhelm Gelb wichtig. Das Schöne will er aber nicht nur in Kunstausstellungen genießen. Er versucht es auch bei der Sanierung von Wohngebäuden der Genossenschaft zu verwirklichen. Was ihm wichtig ist, möchte er auch selbst in Bildern darstellen. Malen will er dieses kreative Schaffen aber nicht nennen.
1: Malen ist jetzt nicht so wichtig, sondern ich tue es so abstrakt. Ich habe schon gesagt, für mich sind die Farben wichtig. Jetzt kann ich aber nicht zeichnen, sondern nur Farben zusammenmischen. Und dieses Zusammenmischen der Farben probiere sozusagen zu einer Sprache zu geben. Das heißt, wenn Sie vorbeigehen und schauen Sie es das an, dann sollen Sie hier irgendwie was wissen. Ja? Und das geht aber jetzt nicht, wenn ich nichts dazu sage. Jetzt habe ich so ein System entwickelt, dass bei meinen Bildern gehört die Sprache dazu. Es gibt Bilder, die wird es zum Beispiel, es hat den Rahmen, ja. Und bei mir brauchen Sie dann noch eine ganz kurze Erklärung, was, wenn Sie vorbei, sollte das erinnern. Das ist für mich ein bisschen die Unendlichkeit, unser Ort, Moment. Wieso? Sie sehen hier ein Blau, ja. Dann, genau. Das war also vor mir. Jetzt kommt meine Zeit hier so quer durch. Oben fängt es an, da ist man jung. Da tanzt man als Kind mit einem Panther. Da fürcht man sich nicht. Aber das Schicksal hängt schon unten wie ein Pendel. Das ist schon sozusagen mitgegeben. Dann kommt da der Wechsel. In der Mitte oben, das ist also dann diese Maschinen, diese Computer. Unten, das soll dann Urlaub darstellen, das sind also Sommer, Sonne. Es wechselt dann, dieser Dings löst sich auf, da dieses, wie heißt das, da dieses Pendel. Das dreht sich um. Wir entwickeln uns, Sie sehen unten dann das Gesicht und dann geht es wieder. Dann stirbt, dann ist es hier zu Ende, dieser Moment ist auf dieser Erde und es ist dann dort wieder heller. Es ist sozusagen so ein Art Lebenszyklus von mir oder von den Menschen. Ja, und ich tue auch mit meinem Sohn gemeinsam natürlich so Vernissagen und so Messen besuchen. Und das andere meiner Hobbys, dass wir da manchmal in so ein Museum außerhalb Österreichs hinfahren und das dann genießen, was die Leute sich dort so einfallen lassen an Kreativität und Fantasie. Das kann ich auch umlegen, zum Beispiel ein bisschen hier im Büro, also wenn man die Häuser ein bisschen der Genossenschaft anschaut, ich tue also hier auch immer probieren, einen gewissen positiven Beitrag zu leisten. Das heißt, wenn man vorbeifährt, sollte man irgendwie sich wohlfühlen, wenn ich bei den Häusern der Genossenschaft vorbeifahre. Ich verwende ein bisschen Form, nicht übertrieben, aber weil ich glaube, dass auf der Welt viel Negatives gibt, aber positiv sind also nicht nur Gespräche, sondern auch Farben.
0: Eine der wichtigen Aufgaben der Genossenschaft ist mittlerweile die Sanierung der vorhandenen Bausubstanz. Es gäbe genügend Wohnraum in der Stadt, sagt Wilhelm Gelb. Aber man müsse die Häuser und Wohnungen attraktiver und in ökologischer Hinsicht zukunftstauglich machen.
1: Wenn man diese Kriterien jetzt einmal sozusagen auf die Seite gibt, würde ich sagen, dass also Wohnraum in St. Pölten momentan ja bei unserer Bevölkerungszuwachs und leider auch Abgang, weil da ist momentan auch so eine Phase, wo also gewisse Jahrgänge der Wohnungen frei werden, das früher nicht so gegeben hat, weil natürlich die Kinder teilweise nicht mehr in den Wohnungen wohnen. Die haben es schon geschafft, die haben Häuser, die haben vielleicht schon eigene Wohnung und die Mama oder der Papa wohnt also jetzt 50 Jahre drin und wir kriegen dann auch solche Wohnungen jetzt vermehrt zurück. Auch wieder eine große Herausforderung für uns, weil natürlich diese Wohnungen sind relativ abgewohnt und diese Sanierung, was aber unser großes Augenmerk ist, auch die Häuser, Sie werden sehen, in St. Pölten tun wir jetzt wirklich mit viel Aufwand und auch mit viel, möchte ich sagen, Engagement herrichten, ja, für die nächste Generation. Aber das ist auch so eine Herausforderung momentan, dass man diese Wohnungen, die also so lange belegt waren, wo also jetzt dieser zurückkommen, das erste Mal fast, manche Wohnung kommt zum ersten Mal zurück, ist also hier auch so ein neuer Aspekt. Aber wie gesagt, die haben vielleicht keinen Balkon, die haben vielleicht auch keinen Aufzug und die sind vor allem auch nicht entsprechend groß geschnitten. Ja. Unser Beitrag ist, dass man die alte Substanz mühsam erhält und dass man nicht sozusagen nur Neubauten machen. Wir sind also eine Genossenschaft, die also wirklich, wirklich mit viel Aufwand, so, ich rede nur von den Werkswohnungen in der Firma Voigt zum Beispiel oder da in der Linzer Straße, die zwei Häuser, dass man das erhält.
0: Wie vor 60 Jahren geht Wilhelm Gelb täglich jeden Morgen zur Arbeit ins Büro. Mit 77 Jahren noch arbeiten zu können, sieht er fast als ein Privileg. Nicht viele Menschen in seinem Alter haben diese Chance, sagt er. Um ein erfülltes Leben führen zu können, brauche man aber auch die richtigen Voraussetzungen und vor allem eine Menge Glück.
1: Vielleicht können Sie es auch in dem Sinne, so wie ich, habe es auch das Glück, dass diese, in Anführungszeichen, meine Kreislerei, da diese Gemeinnützigkeit mir die Chancen gibt. Ja. Also ich möchte es umdrehen, sozusagen, ich bin in der glücklichen Lage, dass ich da hergehen darf, dass ich also nur die Fähigkeit habe, meinen Beitrag zu leisten, prinzipiell. Aber aus dem heraus, weil es mir selber noch ziemlich gut geht, also dass ich, wenn ich in der Früh hier munter wäre, habe ich immer wieder das Bedürfnis, irgendein bisschen zu helfen. Es ist also in meiner Lebenssituation das Geld natürlich auch wichtig, aber eher nicht mehr so. Meine Kinder sind versorgt. Ich habe also da keine Probleme momentan. Und es ist eigentlich für mich eine Belohnung, wenn ich so sagen darf, dass ich noch mitwirken darf. Ich könnte nur an jeden empfehlen, soweit er kann, ja, dass er das auch macht, weil er selber hat die größte Belohnung. Nicht in Form von Geld, das ist auch natürlich eine Sache, die nicht schadet, wenn man seinen Kindern tut und da ein bisschen was geben kann. Aber die Freude, dass man noch interviewt wird zum Beispiel, ja, oder auch manchmal einen Tipp geben kann und hier vielleicht die Erfahrung mal einfließen lässt und dann eine Entscheidung kommt, die vielleicht von Nutzen ist, ist wirklich, sind schöne Erlebnisse. Und viele Abende, wenn ich mich hinlege, dann ins Bett und denke mir, heute habe ich wieder ein bisschen was machen können oder nicht, ist also dann die Belohnung für mich. Ja. Auch die Motivation in der Früh, wenn ich wieder munter werde, dass ich sage, okay, jetzt musst du aufstehen, musst, hast einen Termin und muss man halt entsprechend dann auch das sich anziehen und wollen. Aber was ich sagen muss, unbedingt, man braucht also viel, viel Glück. Es ist einmal schon das erste Glück, sozusagen die Gnade der Geburt in gesitterten Breiten. Ja. Also wenn ich das Glück habe, dass ich 1948 hier in St. Pölten auf die Welt komme, dann ist es das Glück. Ja. Mein Vater ist 1903 auf die Welt gekommen, das auch hier. Der hat also weitaus nicht dieses Glück gehabt wie ich. Ja. Und so gibt es also natürlich auf der ganzen Welt dieses Prinzip, dass man also dieses Glück schon mal braucht. Dann braucht man das Glück, dass man auch Menschen kennenlernt, die einen entsprechend informieren, entsprechend unterrichten, die also auch das Richtige machen, damit es nicht sozusagen alle positive Energie schon abschneiden und quasi vernichten. Dann braucht man das Glück mit den gesellschaftlichen, möchte ich sagen, Zeit, dass die also einem mehr oder weniger zusagt, die einen nicht behindert, sondern deren die Fähigkeit, die jeder in uns hat, halt quasi entwickeln lässt. Und da habe ich auch wieder das Glück gehabt. Ich habe dann ein bisschen, weil ich gerne, ich bin also der Meinung, dass man das Wissen ist wichtig, aber die Fantasie ist wichtiger, macht dieser Herr Einstein, hat es also von sich gegeben und ist auch meine Meinung. Mir ist also die Fantasie auch so ein Glücksfall, wenn man die hat. Ich habe also das ein bisschen umgesetzt. Wenn man also hier das Leben so irgendwie leben darf, in Freiheit, das ist ganz wichtig, und mit einem gesunden Körper, ja, dann hat man schon dieses Glück, von dem ich rede. Ja. Der Beitrag, den man selber dazu leisten kann, ist eher das, dass man versucht, das Böse zu verhindern.
0: Glück und gute Voraussetzungen seien sehr wichtig. Aber man müsse auch selbst etwas zu einem gelingenden Leben beitragen, sagt Wilhelm Gelb.
1: Ich kann nur sagen, ich habe also, das Glück habe ich erwähnt, aber ich tue natürlich schon auch ein bisschen was dafür. Das heißt, ich bin neugierig, Sie haben es gesagt, diese Neugier muss man sich erhalten. Zum Beispiel tue ich so wenig Fernsehen, bis gar nicht, weil mir da um die Zeit laut ist. Ja? Ich versuche also meine Fantasie zu schulen, unter Anführungszeichen. Ich tue also nachdenken, wie kann man zum Beispiel Liebe abstrakt festhalten. Oder wir wissen ja zum Beispiel, dass die Zeit wichtig ist, aber die Zeit besteht nur aus Momenten. Ein Moment nach dem anderen. Gibt es also so kleine Weisheiten, die ich sehr gerne mir merke und auch natürlich neugierig bin. Du hast nicht, die Jahre sind es, die mir die Zeit genommen. Nicht die Jahre sind es, die da mögen noch kommen. Ist der Augenblick mein, so ist der mein, der Zeit und Ewigkeit gemacht. Ja, und da probiere ich dann, den Moment abstrakt darzustellen. Ja, und das beschäftigt mich natürlich jetzt einige Zeit und entspannt mich auch natürlich. Und wenn ich dann glaube, eine Antwort gewusst zu haben, dann habe ich immer eine gewisse Freude. Aber ich gehe auch sehr gerne in Klavierkonzerte, natürlich in was ich nicht, Schubert oder Schumann oder jetzt ins Wiener Musikverein. Das ist also auch so eine schöne Sache, wo ich mich drauf freue, wenn ich dort wieder hinfahre. Was ich auch noch gern mache, wo ich Kraft schöpfe, ist aus Essen natürlich, tue ich gerne und bin dankbar, dass ich das mir so leisten kann, im Gegensatz zu früher, wo ich so nicht mir das so habe leisten können, genieße ich es noch immer. Ja, das sind lauter so Motive.

0: Auch wenn vieles besser sein könnte, überwiegt bei Wilhelm Gelb die Dankbarkeit, wenn er auf sein Leben zurückblickt. Die Aussichten, dass sein Anliegen weitergeführt wird, stehen gut. Auch das lässt ihn zuversichtlich nach vorn schauen.
1: Natürlich auch, dass mein Sohn da jetzt sich bereit erklärt hat oder überhaupt jetzt hier sich entschieden hat, dass er da das mit mir und dann später vielleicht mit den Kollegen hier weiterführt, ist eine große Motivation, weil er so weiß, dass dieser Gedanke der Gemeinnützigkeit, dieser großen Familie, wo man also wirklich den Menschen helfen kann, weil also hier nicht der Gewinn so im Mittelpunkt steht, dass der weitergeführt wird. So. Also alle Tage ein bisschen in der Früh habe ich da was von dieser Medizin. Was ich auch mache, ist ein Humor, den pflege ich. Also einen guten Humor ist für mich, warum so wichtig? Weil eigentlich jeder von uns weiß, wir kommen hier nackert auf die Welt und wir gehen nackert. Ja, und dazwischen kann man es gut haben, aber man kann dann auch sagen, es ist jetzt ausreichend. Ich bin also jetzt schon, eigentlich, ich habe jetzt schon ein Steak gegessen und ich habe jetzt schon ein Glas Rotwein getrunken und ich muss also jetzt nicht nur ein Steak essen und ich brauche jetzt nicht nur einen Rotwein, sondern ich weiß, ich habe das schon genießen können. Wobei für mich Humor und dieser gegenseitige Respekt ganz wichtig sind, der gute Humor, ja, dass ich ein bisschen über mich selber immer lachen kann. Weil wir ja, wie gesagt, wissen, wir sind sehr, sehr begrenzt. Aber weil wir begrenzt sind, können wir sozusagen an einen unbegrenzten Ursprung glauben. Und dadurch wird auch unser Leben sehr interessant. Also das sind so diese Erkenntnisse von 77 Jahren hier auf dieser Erde. Es könnte manches besser sein. In meinem Fall ist aber wirklich so, dass ich dieses Glück und diese Begleitung einfach spüre, die es gibt, und ich hoffe, dass ich es nur lang habe. Ja.
0: Das war ein Porträt des langjährigen Obmanns der allgemeinen gemeinnützigen Wohnungsgenossenschaft St. Pölten, Wilhelm Gelb. Auf Wiederhören, sagt Karl Vogt.
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0: Guten Morgen, liebe Zuhörer und Zuhörerinnen. Ich wünsche euch einen schönen guten Morgen, euer Moderator Konrad Müller. Und natürlich begrüße ich auch alle Zuhörer und Zuhörer der Radiostation, die die Sendung übernehmen. Und das ist Radio Froh in Linz beginnt. Dann haben wir Samstag, Sonntag City Campus Radio St. Pölten und Dienstag, Mittwoch die Radio Y in den Hollerbrunn, Retzneim und die Leiserberge. Und heute ist wieder da auch unser Spinning Dominik. Hallo, schönen guten Morgen.
1: Guten Morgen, guten Morgen.
0: Und natürlich auch unser Speedy Rudy, unser Fotograf, ist heute da. Schönen guten Morgen wünsche ich dir. Ja, okay. Er ist beschäftigt mit dem Gast. Dominik, heute haben wir ja wieder einen Muntermacher-Hit der Woche. Und der kommt von Paul Parese, der war vor einiger Zeit im Frühjahr bei uns. Und der hat einen neuen Song rausgebracht, der heißt Griechenland. Den hören wir jetzt. Da war er auf Urlaub und dann hat er den geschrieben jetzt.
1: Okay, ich würde sagen, dann hören wir in den Song rein. Let's go!
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0: Ja, liebe Zuhörer und Zuhörerinnen, ich glaube, jetzt sind wir alle munter. Und es war eine Premiere. Gestern war der Release. Wir hatten die Premiere, den Song zu spielen. Ja, und natürlich komme ich jetzt auch zu unserem heutigen Gast. Es ist ein ganz berühmter Musiker, ist schon lange im Geschäft. Es ist Jay Hong. Hallo, grüß dich. Danke dir, dass du ins Studio gekommen bist und dir die Zeit genommen hast.
1: Sehr gerne. Ich freue mich, wirklich da zu sein.
0: Jay Hong, wie bist du auf den Namen gekommen? Weil mit Geburtsnamen heißt du ja anders.
1: Ja,
0: stell dich einmal kurz vor, machen wir so.
1: Ja, gut. Also ich bin der Jay Hong oder Jivi Hong, richtiger Name Herbert Gebetsreuter. Ich mache jetzt seit 40 Jahren, 50 Jahren Musik und habe studiert am Konservatorium Jazzgitarre, Jazzklavier, habe unterrichtet, CDs gemacht und habe jetzt aktuell einige Re-Releases von Songs, die seit vielen Jahren, eigentlich einige auch seit 3 Jahrzehnten und mehr im Radio gespielt werden.
0: Okay, wunderschön. Dominik, deine erste Frage?
2: Ja.
0: Spinning Dominik?
2: Genau. Lieber Jivi, das ist nur meine Frage. Wie würdest du deine Musik beschreiben?
1: Ja, so wie ich sie selber höre, als chillig, angenehm. Ich muss zugeben, ich höre meine eigene Musik immer wieder. Und ich habe es eigentlich für mich ja produziert, in erster Linie zu meinem eigenen Entertainment. Und dass es dann anderen gefallen hat, war natürlich eine noch größere Freude und ist mir eine größere Freude. Aber die Beschreibung der Musik kann man sagen, ja, einmal ganz grob, spontan geantwortet, chillig, melodiös, harmonisch vielleicht interessant für manche, die auch Jazz hören. Mhm. So eine Mischung aus Rock und Jazz irgendwo.
2: Mhm. Das werden wir dann hoffentlich bald hören, oder?
1: Ja, ich hoffe auch.
0: Ja, ja. Okay,
1: let's go, let's go.
0: Jetzt eine Frage noch ganz kurz vorher und dann spielen wir mal den ersten Song. Ich würde mir wünschen, wenn es für dich okay ist, Sunrider.
1: Sunrider ist perfekt, passt jetzt zum Sommer, heißer geht's nicht.
2: Das ist wahr.
1: Und Sunrider wäre sozusagen das homöopathische Gegenmittel.
2: Okay, aber ich glaube, du wolltest noch eine Frage stellen.
0: Ja, eine Jay, deine Songs sind melodiöse Hit-Ohrwürmer mit Jazz-Einflüssen. Was fasziniert dich so an den Jazz?
1: Naja, Jazz hat mir immer schon gut gefallen. In der Kindheit vor allem habe ich schon viel Jazz gehört, von den Schallplatten der Eltern, Frank Sinatra und vor allem Instrumentalmusik. Ja. Also Herb Alpert war ganz, ganz wichtig für mich, der Trompeter. Und was mich fasziniert, ist der Rhythmus, die interessante Melodik und generell die Schwingung, die rüberkommt. Das ist einfach irgendwie eine Unbeschwertheit im Jazz drinnen.
0: Okay.
2: Alles klar.
0: Alles klar.
2: Passt, dann hätte ich gesagt, hören wir jetzt deinen Song Sunrider, oder?
1: Ja,
2: yeah, let's go. Let's go.

0: Ja, liebe Zuhörer und Zuhörerinnen, da sind wir wieder zurück.
1: Mhm. Oh ja, das war...
0: Wunderschöner Song.
1: Ja, muss ich auch sagen. Also bei Sunrider denkt man sofort an den Sommer, an die Hitze. Wie passend eigentlich der sein, ne? Ich glaube, passender hätte es nicht sein können. Gut, Givi, jetzt habe ich noch eine Frage an dich. Und zwar, spielst du Instrumente?
2: Ja, gut. Gitarre und Klavier eigentlich, ja.
1: Okay. Ja. Und wie lange spielst du die schon?
2: 50 Jahre.
1: Wirklich schon? Auch wie seit Beginn?
2: Ich habe eh erst spät angefangen, so mit 10, 50, 60 Jahre spiele ich schon ungefähr. Okay. Ende der 60er habe ich angefangen mit Klavier, dann Gitarre und ein bisschen Gesang auch.
0: Ja. Cool. Jivi, die nächste Frage von mir wäre... Der Jazz aus den 20er, 30er Jahren zu den heutigen Jazz sich etwas verändert? Wenn ja, was?
2: Naja,
0: ist er besser geworden oder schlechter oder anders? Was hat sich geändert?
2: Besser, schlechter kann ich nicht sagen, aber er ist komplett anders geworden, weil der Jazz in den 20er, 30er Jahren war ja, wie ihr wisst, eher Dixieland, sehr viel Swing. Ihr kennt das schon, den Swing-Rhythmus, den bekannten. Ist ja alles sehr cool. Wird sogar eigentlich eh noch immer sehr häufig praktiziert. Mhm. Ist eigentlich eh aktuell. Aber sagen wir, von der Entwicklung her hat sich da schon einiges getan. Da waren ja mehrere Stilrichtungen dazwischen. Miles Davis und so weiter. Und halt jetzt ist halt, sagen wir so, beim Smooth Jazz, den ich laufend höre, der teilweise, komplett anders ist, eben schon von der Rhythmik her. Es ist meistens so ein Groove-Schlagzeug, meistens so Chill-Out-Sänger. Wie gut einem die gefallen, das ist ein anderes Thema, aber ich würde sagen, das hat schon begonnen in den 80er Jahren mit Jade und eigentlich auch Chris Rea ist für mich auch eigentlich ein Smooth-Jazz-Musiker.
0: Spinning Dominic, your next question, please.
1: Genau, ich würde ja sagen, Jazz ist ja leider nicht so im Mainstream gespielt. Woran könnte das liegen? Oder würdest du dir wünschen, dass mehr Leute Jazz wieder hören oder generell hören?
2: Ja, natürlich würde man das wünschen, aber ich habe erstens keinen Einfluss und die Musikindustrie hat eine eigene Entwicklung, die von Major-Firmen dominiert wird und die haben halt gerade etwas andere Dinge im Sinn, wie man auf gewissen Hit-Radiosendern hört. Ich würde niemandem seinen Geschmack absprechen, aber mir gefällt es nicht, das meiste, ja. Habe ich die Frage so beantwortet, hoffe ich.
1: Ja, das passt voll für mich.
0: Mhm, okay.
1: Konrad, deine nächste Frage.
0: Welcher Release oder Projekt in deiner bisherigen Laufbahn bedeutet dir am meisten und warum?
2: Ja, da kann ich auch nur sagen, dass für mich alle Projekte gleich wichtig sind. Eben zu der Zeit, in der sie gemacht wurden oder passiert sind, waren sie ganz wichtig und das wichtigste Projekt war The Honk Rock Project, so ein Rock, Garagenrock-Projekt, oder Hip Instrumental Project, so ein Smooth Jazz Projekt, oder eben Givi Honk and the Funk Planet, wo wir eben wirklich Gas gegeben haben, so 80er Jahre mäßig, mit Funk und Reggae und so weiter. Die Projekte waren immer zu der Zeit, wo sie gemacht wurden oder passiert sind, das Wichtigste gerade. Und jetzt rückblickend, ich höre alle gern, finde toll, war eine schöne Zeit und ich freue mich natürlich, dass diese Songs, was für mich wirklich fast unglaublich ist, auf sehr vielen Radiosendern auf aller Welt immer mehr gespielt werden.
0: Super. Okay. Dominik?
1: Mhm. Givi, wie ist das? Kannst du dich noch an das Gefühl erinnern, als du deine erste Single oder dein erstes Album released hast? Wie war das für dich? Hast du dich danach ausgeruht? Hast du gerne den nächsten Songs, also den nächsten Albumprojekt weitergeschrieben? Wie war das für dich?
2: Es war eine Initialzündung, wenn ich ganz ehrlich bin. Also ich habe die erste Single eben vor 40 Jahren rausgebracht. Die habt ihr ja da liegen, sehe ich gerade. Das wäre Nothing You Can Do mit der B-Seite Love Dancer. Es war unfassbar für mich, dass der bekannte, größte österreichische Hitradiosender Ö3 den sofort auf Rotation genommen hat und es war mehr oder minder eine Kettenreaktion, dann auch auftrittsmäßig. Wir haben große Auftritte gespielt auf Festivals. im U4 und wie gesagt, es ist dann eigentlich einmal losgegangen, würde ich sagen. In Kürze habe ich dann gleich die zweite Single gemacht, Part One Day, mit der B-Seite Space Me to the Stars. Und in der Folge noch drei Singles. Eine Single habe ich dann dem Konrad gegeben, The Honk. Das war dann schon am eigenen Label eine Rock-Single.
1: Also kann man sagen, da war dann, hat dann richtig in dir was gearbeitet. Aus der
2: ja, kann man ja sagen. Es wurde.
1: Immer mehr.
2: Immer mehr. Immer mehr.
1: Sehr gut. Konrad.
0: Du bist in der Szene als vielseitiger Musiker bekannt. Wie hat deine Zeit in der Subkultur deine jetzige Arbeit, Arbeitswelt als Künstler geprägt so?
2: Ja, eigentlich sehr stark, weil ich laufend wahnsinnig tolle, kreative Musiker und ganz liebe Menschen kennengelernt habe. Und es war so eine Clubszene in den 80er Jahren mit Lokalen wie Amerika Latina, Andino, Roter Engel, Metropol, Kulisse, Tunnel, eine lange Liste, in denen ich aufgetreten bin und laufend Musik aus aller Welt getroffen habe. Das war damals eigentlich eine Sensation, dass Musiker aus Jamaika da waren und sehr viele Musiker aus Brasilien. Die haben mich sehr beeinflusst, auch was meinen Stil anbelangt. Und er hört ja an meinen Platten immer wieder diesen Latin Jazz, der immer so durchkommt.
1: Ich würde sagen, apropos Platten, ja, wollen wir wieder Musik spielen. Ja,
0: natürlich.
1: Musik spielen. Gut, Konrad, du hast ja mir ein bisschen zugeflüstert, den Song Golden Days.
0: Ja, wenn wir den spielen, wenn um wir was spielen? Geht's dann?
2: Spielt's Golden Days, wunderbar, da geht's ein bisschen schon um den Krieg, ja, leider, ich habe das einmal angesprochen in dem Song thematisch, aber trotzdem, im Refrain gibt's dann Hoffnung. Golden Days are coming soon. Also man gibt nicht auf und glaubt doch, dass es letztlich alles gut wird.
1: Ja, stimmt. Das ist leider immer noch ein sehr aktuelles Thema. Ne? Okay, dann hören wir jetzt Golden Days.

0: Ja, da sind wir wieder zurück, lieber Jay Hong, der heute zu Gast ist in der Wake-Up-Sendung.
1: Genau, ich hätte gesagt, wir hören gleich den nächsten Song. Dazu, lieber Jimmy, möchtest du gleich dazu was sagen?
2: Ja, der Song ist vom selben Album wie Golden Days. Es ist mehr oder minder der Hit. Wahrscheinlich das meistgebrauchteste Wort in der Musikbranche derzeit. Aber egal, es ist tatsächlich ein Hit. Insofern wird seit 30 Jahren auf mehreren Sendern auf Rotation gespielt und derzeit auch in den USA, in England, in 10 Ländern auch auf Rotation. Und,
0: Wow.
2: Ich liebe den Song auch sehr. Und ja, liebe Hörer, ihr hört urteilt selbst. Ich wünsche viel Spaß beim Reinhören auf jeden Fall.
1: Alles klar, jetzt hätte ich gesagt, hören wir Blue Land, richtig?
0: Ja.
1: Okay, dann let's go.

0: Wunder, wunder, wunder, schöner Song, JV. Danke, danke.
1: Ich danke auch.
0: JV, die

0: Du verwendest Farben im Titel. Ist das Absicht?
1: Farben, ach so. Naja, alles hängt ja mit Farben zusammen. Nicht? Wir haben ja Klangfarben und so weiter. Eigentlich das Wort reiner Zufall.
0: In alles klar. Ja? Okay. Nein, ist mir natürlich auch.
1: Ja, ja, das ist aber sehr aufmerksam bemerkt. Ja.
0: Alles klar. Alles klar. Ja.
2: Jamie, meine nächste Frage, wie übersetzt du deine oft sehr detaillierten Studioproduktionen in eine reine Live-Show, in deine Live-Shows um?
1: Ja, ganz unterschiedlich. Also wenn die Produktionen sehr studiobetont sind, so wie wir dann später hören werden von der CD Guts My Style, werden wir dann Don't Think So Much hören. Das ist eine reine Studioproduktion. Das kann man live nur sehr schwer nochmal praktizieren. Und da wird halt dann experimentiert, da spielen wir dann mit mehr E-Gitarren und es ist dann, ich vergleiche es dann immer wieder mit Paul Weller, von dem ich ein großer Fan bin. Der spielt dann live die Titel komplett anders, teilweise mit E-Gitarre, ganz grungig, also komplett anders, als das im Studio gemacht wurde. Aha. Live-Version.
2: Okay. Spinning Dominic.
0: Genau, Jimmy, wir haben jetzt schon einiges von deiner Musik gehört. Jetzt interessiert mich natürlich, hast du eine Website, wo man immer aktuell ist, an was du gerade arbeitest und wo kann man generell so deine Musik hören? So eine kleine Doppelfrage ist das.
1: Ja, also es gibt einmal, die wichtigste Seite ist www.jivihunk.com, also Jivi, Jesus, Ida, Victor, Ida, H-O-N-K, also Jivi Honk, www.jivihonk.com, da gibt es dann direkt Links zu YouTube, direkt Links zu einem Spotify-Kanal, der immer häufiger besucht wird, Links zu dieser YouTube, ja, also eigentlich auf allen Plattformen findet man es. Mhm. Man braucht eigentlich nur immer J-Honk zum Beispiel eingeben.
0: Alles klar.
2: Mhm.
0: Konrad?
2: Ja, ich würde sagen, wir machen wieder mal Musik, wenn wir schon so einen berühmten Musiker da haben im Studio, dass wir wieder mal Musik machen.
0: Genau. Jetzt kommt als nächstes der Song Maybe. Möchtest du uns schon einiges darüber erzählen?
1: Ja, nicht allzu viel, aber doch vielleicht. Mir fällt immer wieder auf, dass manche Songs zueinander Verwandtschaftsverhältnisse haben. Und Blue Land, würde ich sagen, ist der Bruder von der lieben Schwester Maybe. Und die sind irgendwie untrennbar verbunden. Die brauchen sich, die sind auch auf Sendern immer wieder zu zweit vertreten. Das ist interessant. Ja. Insofern wäre das, was ich sagen würde. Im Song geht es, naja, um Road Lyric der 60er, 70er Jahre, um Träume, die man hat, vielleicht ein paar kleine spirituelle Erkenntnisse, die dann jeder vielleicht im Song auch selber findet.
0: Okay, dann hätte ich gesagt, dann führen wir die Tradition fort und spielen jetzt Maybe gleich nach Blue Land.
1: Great, that's really great, man.
0: Of course it is. Okay, dann hören wir jetzt Maybe von Jivi Honk. Let's go.

0: Ja, JV, auch ein schön, wirklich schöne Musik, was du da machst.
1: Maybe war ein sehr, sehr guter Song, ja, total.
0: Ja, total. Spinning Dominic, du bereitest jetzt etwas vor. Und welchen Song bereitest du vor?
1: Und zwar,
0: was hören wir denn jetzt dann?
1: Genau, jetzt hören wir dann den Song Dreamy, hören wir als nächstes.
2: Ja.
1: Und ich würde sagen, Konrad, stell noch dazwischen kurz eine Frage, das geht sich gut aus, hätte ich gesagt. Dann habe ich auch meine Vorbereitungszeit.
0: Okay, das mache ich.
1: Genau.
0: Ja. Javi, wenn jetzt ein junger Künstler, Standardfrage von mir, zu dir kommen würde, welchen Tipp würdest du ihm geben?
2: Er soll sich viel, viel Musik der 60er, 70er, 80er anhören und vielleicht bei mir ein paar Gitarrestunden nehmen. Das ist Songwriting dazu, including Songwriting. Ich meine, es war jetzt sehr kühn, aber trotzdem, er kann mich anrufen eigentlich, ja.
0: Okay.
2: Auf jeden Fall wichtig, die alte Musik, das wäre jetzt einmal kein Scherz. 60er, 70er, 80er, in den 90er ging es nach unten, hat ja, auch richtig. Bob Dylan bemerkt, ja, Rock'n'Roll died in the 90s. Ich muss ihm leider zustimmen, aber es gibt ja immer wieder welche, die sich von solchen Dingen überhaupt nicht berühren lassen.
0: Richtig. Und wir haben viele junge genug, schon wunderbar.
2: Ja, es gibt, ich höre immer wieder tolle Musiker im Radio, ganz neu, frisch.
0: Mhm.
2: Sie wissen, was sie tun, spielen tolle Songs. Also, warum soll man sich aufregen über das Schlechte?
0: Ja. Okay. Spinning Dominic, are you ready?
1: Natürlich.
0: Okay.
1: I'm always ready. Okay.
0: Then let's go.
1: Genau, jetzt hören wir Dreamy von Jivi Honk. Let's go.

0: Gut, da sind wir wieder. Das war But One Day von Jivi Honk. Jivi, möchtest du kurz was zu But One Day sagen?
1: Ja, But One Day ist, wie gesagt, die zweite Vinyl-Single 1988. Ich habe sie jetzt eben neu aufgelegt. Anfang des Jahres, im Februar, März, habe ich sie remastered, noch einmal veröffentlicht auf meinem Label Cosmic Club. Und sie läuft gerade auch in 10 Ländern. Und bemerkenswert habe ich vorgestern ein Facebook-Post bekommen von einem holländischen Independent-Internet-Radiosender, R Radio and is inspiring you. Das ist der Name des Senders, hat 14.000 Follower, die spielen den Song, glaube ich, gerade rauf und runter und einige andere Sender auch, was mich natürlich wirklich freut.
0: Ja, ist doch ein guter Song, sehr poppig, sehr 80er, merkt man schon.
1: Yeah, ne? 80s. I like the 80s,
0: ja,
1: man.
0: Die 80s, they are great. Großartige Musikdekade. Gut, ich habe gesagt, wir kommen gleich zum nächsten Song und das ist Space Me to the Stars. Würde ich sagen, spielen wir jetzt gleich ab und nachher reden wir kurz drüber.
1: Okay.
0: Passt, machen wir so.
1: Great.
0: Konrad, it's your turn.

0: Gut, und wir sind wieder da mit Chivi Honk heute bei uns zu Gast. Gut, das war Space Me to the Stars. Auch eine sehr, sehr großartige Nummer. Und ich hätte gesagt, wir spielen im Anschluss gleich deinen Song Velvet Mouse. Ich würde dich bitten, du ganz kurz dich kurz zu fassen, damit wir den abspielen können und danach kommen wir dann wieder. Es war gerade ein bisschen zu viel. Okay.
1: Kann man vielleicht noch When I Dance the Samba nehmen?
2: Wenn man doch so das Klär aufspielt. Okay.
1: Egal, spielt irgendeinen Song.
2: Ja? Nummer 4 hast du gesagt.
1: Genau, nehmt Nummer 4, bitte gerne.
0: Maus, richtig.
1: Passt schon.

0: liebe Zuhörer und Zuhörerinnen, wenn ihr das hört, wisst ihr, die Sendung neigt sich zum Ende. Leider, leider, leider. Ich glaube, wir könnten stundenlang mit dem JW Hongs Sendung machen. Ich glaube, da könnte man... JW, du musst noch einmal kommen.
1: Ich freue mich, ja, da können wir eine Fortsetzungsstory.
0: Machen wir eine Fortsetzungsstory.
1: Freue mich sehr, ja, machen wir unbedingt.
0: JW, bevor ich dich aus den Gästestudio entlasse, deine famous last words für den heutigen Tag.
1: Stay peaceful, stay healthy.
0: Okay. Spinning Dominic, famous last words.
1: Danke fürs Dasein, hat mir super getaugt. Freue mich, wenn wir uns wieder sehen, Freunde.
2: Ja, ich freue mich natürlich auch.
0: Ich auch. Danke schön, dass du dir die Zeit genommen hast.
2: Gut.
0: Spinning Dominic.
2: Yes, genau, meine famous last words. Ich würde sagen, schaut auf euch, passt auf bei der Hitze heute, stay hydrated und schönen Tag noch.
0: Speedy Rudy.
3: Ja.
0: Deine famous last words.
3: Zeige, dass hier alles analog und ohne KI war. Das ist das Motto von heute.
0: Sehr okay, gut. Liebe Zuhörer und Zuhörer.
1: That's really live music. Jay Hunk.
0: Ich wünsche euch ein schönes Wochenende, schönen Sonntag. Bleibt zu Hause bei der Hitze. Jalousie runter. Viel trinken. Euer Moderator Konrad Müller sagt ciao. Tschüss.

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1: Was wir wissen es denn?
0: Komischer Name.
1: Herzlich willkommen bei Radio Wissensteam.
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0: Hallo, grüß euch, wie geht's euch? Hallo, beim Radio Wissensteam, meine Damen und Herren. Alles okay?
2: Boah, der Gerd freut sich schon voll auf die heutige Sendung. Warum denn? Worum wird es denn heute gehen? Wer kann uns weiterhelfen?
0: Austropop geht es heute, meine Damen und Herren.
2: Austropop, aber um was ganz Spezielles im Austropop. Wir haben eine besondere Sendung, Edi.
5: Und zwar Austropop-Raritäten.
2: Genau, Raritäten. Was heißt das jetzt? Das werden wir später einfach klären, hätte ich gesagt. Und was Austropop ist, Nico, müssen wir auch klären. Oder da haben wir Diskussionen gehabt in
3: ja,
2: der Gruppe.
3: Ja, allein Edo, ich hab's. Ich erzähl rum, ist ja gut so.
2: Genau, also es waren keine wilde Diskussionen, keine Sorge. Aber wir werden noch erklären, was ist Austropop oder was ist Pop aus Österreich. Vielleicht ist da ein Unterschied.
3: Oder wie wieder Adel Lauter Anzie von Austropop.
2: Genau. Das werden wir uns anschauen. Was ist das überhaupt? Was sind Raritäten?
3: Raritäten sind Dinge, die zählbar und wertvoll, wo einzelbar.
2: Genau, darüber sprechen wir dann nochmal. Aber ich hätte gesagt, wir fangen einfach mit Musik an. Gerd, wer ist denn sehr bekannt? An wen muss man denken, wenn man an Austropop denkt?
0: Ich glaube an Wolfgang Ambros.
2: Genau, sowieso. Der ist mittlerweile extrem alt. Alter, gebrechlicher Mann. Aber wie der ein junger Bursch war, hat er ein Lied geschrieben. Und dieses Lied,
3: der Vorreiter von Austropop.
2: Genau, war eines oder das erste Austropop-Lied. Es hat auch noch anders gegeben, wo man oft sagt, das war das erste Lied, die Glocken von der Marianne Ment. Aber welches Lied ist das vom
3: Wolfgang Ambros? Der Hof.
0: Der Hof. 1971. 70.
2: Genau. Der Hofer 1971, das heißt, wie lange ist das schon her, Katharina?
4: Naja, das ist also dann her 55 Jahre, da war ich schon in der Schule. Also ich war 9 Jahre alt im Jahr 1971.
2: Kannst du dich erinnern, wie das irgendwie im Radio gelaufen ist? Oder?
4: Nein, kann ich mich. Na? Also ich habe natürlich schon was davon gehört, von diesen Sendungen und diesen Austropop-Liedern, aber erinnern kann ich mich nicht.
2: Okay. Also, der Hofer war es aus dem 20er Haus, der schaut mir so verdächtig aus, war quasi das erste Austropop-Lied. Und das kennen viele, aber man kann es immer wieder hören. Wir horchen rein. Los geht's.

0: Das war Wolfgang Ambros mit der Hofer.
1: Genau, aus dem Jahr 1971. Was gibt es am Ambros noch zu erzählen? Irgendwas Wichtiges, Interessantes, was wir noch nicht kennen?
0: Oder ja, Skifahren läuft in jedem Winter.
1: Genau, Skifahren ist ein sehr bekanntes Lied von ihm. Edi, was ist noch sehr, sehr bekannt? Für unser Simmeringer.
2: Friedhof. Der Zentralfriedhof zum Beispiel.
1: Genau, es lieber der Zentralfriedhof. Ja. Genau, aber auch vom Ambros gibt es natürlich viele, viele Raritäten. Da werden wir heute keine spielen, aber jetzt wollen wir mal klären, was ist Austropop und was sind Raritäten? Also Austropop, was ist das, Nico? Was würdest du sagen?
3: Austropop ist für mich meine Meinung, alle Musik, die aus Österreich geboren und in Österreich singe, Österreich deutsche Sprache und in Österreich Erfolg.
1: Genau, also
3: das ist für mich Austropop.
1: Musik aus Österreich gesungen auf in österreichischem Deutsch oder vielleicht sogar Dialekt, ja. Genau, das war damals Anfang der 70er. Nämlich was ganz was Neues. Wie hat man vorher gesungen? Wen hat es denn vorher zum Beispiel gegeben, den man kennt als österreichischen Musiker?
2: Oder Jürgens zum Beispiel.
1: Genau, oder Peter Alexander. Ja. Wie haben die gesungen?
2: Nach der Schreibe, also Hochdeutsch.
1: Genau, und vom Klang her war das so, das war eher Schlagermäßig, Schlager. Ja. Chanson-mäßig. Mhm. Und bei Ambros und Danzer und Co., die ist mein eher so Singer-Songwriter, oder?
2: Mhm, ja.
1: Edi, was heißt denn Singer-Songwriter? Was kann man sich da drunter vorstellen? Boah,
2: also, wie würdest du das beschreiben? Ich würde das so beschreiben. Zum einen, wo man für Gitarren hört und so, wie soll ich sagen, so auf, vom Stil eher so auf gemütlich, melodiös. Also Singer-Songwriter, jetzt von den englischen Sängern, die mir einfallen, zum Beispiel die Tina Arena oder
1: Bob Dylan,
2: ja.
1: Mhm. Genau, also Singer-Songwriter hast du ja auf Deutsch übersetzt, Sänger und Liederschreiber.
2: Ja.
1: Im Deutschen sagt man oft so Liedermacher.
2: Liedermacher, ja.
1: Genau, so die deutschen Liedermacher wie was der Reinhard May und so, die kennt man auch. Also das sind Leute, die selber einfach mit der Gitarre ein bisschen probieren, ein Lied schreiben, sich einen guten Text überlegen. Da kommt keine Plattenfirma, die irgendwelche Lieder schreiben lässt für einen, sondern das sind wirklich Leute, die sich selber die Musik ausdenken, auf der Gitarre ein bisschen herumklimpern und dann einfach das Lied vorsingen und selbstgemacht, ja, Singer-Songwriter. Und das war was Neues, weil vorher hat man halt am Klavier gespielt und mit Orchester im Hintergrund und eher so wie ein Udo Jürgens, ein bisschen Schlager gemacht und dann ist dieses Singer-Songwriter-Ding gekommen und man hat auf einmal im Dialekt gesungen. Ja, der Wolfgang Ambros, super im Wienerischen, der hat einfach gesungen, so wie er auch geredet hat. Der hat sich da nichts dabei gedacht und das war für viele ein großer Skandal. Ja, das war was ganz was Neues. Und wo das auch neu war, also noch vor dem Hofer hat es gegeben das Lied A Glocken. Von wem ist diese Idee?
2: Von der Marianne Ment.
1: Genau, geschrieben hat den Text der
2: Gerhard Bronner,
1: der hat eine Fernsehshow gehabt, die hat schon geheißen A Glocken. Und die Musik, also die Melodie hat es schon gegeben und er hat dann den Text für sie noch geschrieben und das war ihm das erste Mal so, boah, das singt wer auf Wienerisch, das singt wer so Popmusik mit österreichischem Dialekt und da horchen wir jetzt auch nochmal ganz kurz rein in die Anfänge des Austropop.

0: Nein, mir hat es nicht gefallen, wie die geschimpft haben da drinnen.
1: Wer hat wo geschimpft? Was? Wer?
0: Im Kaiser mit Plus, das war.
1: Ah, genau. Wir haben gerade ein bisschen gesprochen über die Marianne Mendt. Die war damals auch noch sehr jung. Eine, finde ich, wie ich finde, tolle Sängerin, die auch viel Jazz und so singt, aber mittlerweile schon sehr alt ist. Wahrscheinlich sicher schon 80, wir wissen es nicht genau. Gerd, woher kennen Sie auch viele eben?
0: Aus Kaiser mit dem Blues.
1: Genau, da hat sie eine der Hauptrollen gespielt, die Gitti Schimek. Die war Trafikantin, oder?
0: Ja, die war Trafikantin.
1: Also für die Jüngeren, die das nicht mehr kennen, Kaisermühlenblues, was war das?
0: Es war eine österreichische Serie.
1: Eine Serie, die im ORF gelaufen ist, in vielen Staffeln, und die hat halt in Kaisermühlenblues in Wien, also in Kaisermühlen,
0: so wie der Titel es schon sagt,
1: gespielt. Genau, und da waren halt verschiedene Charaktere, die Frau Kaiser, die geschimpft hat, und die Trafikantin und der Polizist und die Bezirksräte und. Also sehr, sehr lustig. Und der Fünfer, der Franzi Bim Bim, genau. Die das kennen. Katharina,
2: das
1: du hast
2: ist, das einmal, glaube ich, eine Folge, aber es hat mich nicht besonders interessiert.
1: Die Hitzinger, die interessiert nicht, was im Kaisermühlen passiert.
2: Mit der Brigitte Neumeister, die, glaube ich, auch nicht mehr lebt. Und
1: die hat auch mitgespielt, ja.
2: Das Buch zum Kaisermühlenblues war doch von Ernst Hinterberger.
1: Genau. Ja, aber bei uns geht es heute um einen Austropop. Der Nico hat vorher gemeint, Austropop ist Popmusik, Dialektmusik aus Österreich. Edi, du würdest das ein bisschen weiter fassen. Für dich gehören auch noch ein paar andere Sachen mit rein. Was zum Beispiel? Oder wie würdest du das definieren?
3: Also ich definiere es so, also Austropop, also natürlich deutschsprachig, Dialekt, ja, aber auch Österreicherinnen und Österreicher, die Englisch singen.
1: Mhm. Okay. Ich glaube, so genau kann man es oft gar nicht sagen. Also es gibt, so wie bei anderen Musikrichtungen, ja oft nicht so die genaue Grenze, das ist Rock und das ist Pop, und das kann nicht beides gleichzeitig sein.
4: Da hätte ich auch hier vorstellen, wie bei mir. Da muss für meine Ansehen her und nicht für andere.
1: Sehr, sehr klassischer Austropop ist auf jeden Fall Danzer, Fähndrich, Ambros, Falco, die eben auch im Dialekt singen, auf Deutsch. Aber natürlich gibt es auch, ich denke mal, Falco hat genauso auf Englisch gesungen, mhm, oder andere Interpreten, die typische Österreicher waren und auch in dieser Zeit der großen Austropop-Welle auch Englisch gesungen haben. Und da zum Beispiel Opus, finde ich, ist das beste Beispiel. Opus, das ist Austropop, oder?
3: Mhm.
1: Und was ist denn ein bekanntestes Lied?
3: Ja, Life is Life zum Beispiel.
1: Genau, Gerd, sing einmal.
0: Life is Life, na na na na na.
1: Genau, das kennt jeder. Ich glaube, die waren sogar auf Nummer 1 in den USA, nach dem Falco dann. Und das ist aber für mich auch Austropop. Also klar, es gibt den ganz klassischen wie den Hofer und die ERV und. Aber es gibt auch Austropop so auf Englisch. Ist oft ein bisschen Definitionssache. Ja, heute spielen wir euch Raritäten. Was sind jetzt Raritäten? Für die, die das Wort vielleicht noch nie gehört haben oder sich denken, der Nico hat es vorher schon mal kurz erwähnt. Katharina, was sind Raritäten?
2: Ja, das ist etwas, was man nicht so häufig hört.
1: Genau.
2: Etwas. Das ist eher selten, vielleicht weil es möglicherweise nicht so oft verlangt wird, oder?
1: Genau, also ja. Etwas Seltenes, etwas, das es nicht mehr gibt oder was schwer zu bekommen ist. Edi, warum könnte denn Musik eine Rarität sein? Warum ist manches Lied selten oder warum bekommt man das schwer?
3: Vielleicht, weil es nicht so einen Erfolg bekommen hat?
1: Genau, weil es damals vielleicht nicht so erfolgreich war. Manchmal, weil es vielleicht einfach die B-Seite ist, die Rückseite von einer Platte.
3: Single, ja.
1: Oder vielleicht gar nie erschienen ist auf Platte oder CD, nie veröffentlicht wurde oder nur in einer kleinen Menge, also dass da nicht so viel produziert wurde davon, oder es einfach die Radiostationen es damals einfach nicht so auf und abgespielt haben wie, weiß ich nicht, den Zentralfriedhof, und darum haben es noch nie nicht so viele Leute gehört, weil so einer wie Ambos hat wahrscheinlich viele hunderte Lieder gemacht, aber kennen dann die meisten vielleicht 5, 10, 20 Lieder.
4: Ja, aber der E-Sozial und ich kaum produzieren hätte die Musikstücke, hätte nicht damals dann die Leute die Musik kopieren und dann selber Geld verdienen.
1: Manchmal gehört es natürlich Raubkopien und so auch gegeben oder unter der Hand was weiter, ja.
4: Da gab auch bei euch eine Raubkopie.
1: Gab es immer schon, oder Edi? Dass man was aufgenommen hat, illegal, dass man es weitergegeben hat.
4: Ja. Oder Geld gemacht.
1: Ja, klar, manche haben da auch Geld damit gemacht. Ja. Ja, also wir spielen heute ein paar Sachen, die man nicht so oft hört oder gehört hat und manches ist auch für uns neu. So zum Beispiel auch etwas von der Band STS. STS, wer ist denn das? Viele denken sich jetzt vielleicht gleich, ah, das habe ich schon mal gehört. Und was für ein Lied denkst du als erster bei STS, Gerd?
0: Fürstenfeld.
1: Genau, ich will wieder haben, dum, dum, dum, dum, dum, dum. Nach Fürstenfeld. Oder Überdosis Gefühl, oder was fällt uns da ein?
3: Großvater.
1: Großvater, irgendwann bleibe ich dann dort.
3: Ja.
1: Und. Also da gibt es ganz viele Bekannte, aber wir haben was ausgegraben. In was für einer Zeit wurden STS so bekannt und erfolgreich, Edi?
3: Naja, ab Ende 84 mit Fürstenfeld.
1: Mhm. Das war der große Hit?
3: Ja, ja.
1: Aber die hat es schon ein paar Jahre früher gegeben. Und 1979 haben sie ihre erste Single rausgebracht. Und wir kennen ja STS eher auf Deutsch, oder? In was für einem Dialekt singen die?
3: Steirisch.
1: Steirisch, genau. Ich will wieder heim. Also nicht ich will wieder nach Hause, nach Fürstenfeld, sondern ich will wieder heim nach Fürstenfeld. Und 1979, da haben sie ihre erste Single rausgebracht auf Englisch, müsst ihr euch denken. Und dieses Lied heißt Master of Sex und das hört sich noch ganz, ganz anders an.

0: SDS waren das mit Master of Sex.
1: Kanntest du das Lied, Edi?
0: Na.
1: Ich habe es auch erst im Zuge unserer Recherche gefunden und finde es super, dass wir diese Sendung machen, dass wir sowas hören. Hat es dir gefallen?
0: Ich habe es ganz okay gefunden, ja.
1: Ich hab's cool gefunden. Es klingt ein bisschen fettiger, rockiger, finde ich, als das, was danach gemacht wird.
0: Stimmt, ja.
1: Also es ist noch ein bisschen ein anderer Stil und noch nicht so Fürstenfeld, Großvater, irgendwann bleibe ich dann dort.
0: Ja.
1: Aber so merkt man auch, dass sich Bands entwickeln, ihren Stil weiterentwickeln, Englisch singen, Deutsch singen, geht alles. Edi, du hast mir heute von einer Band erzählt, von der ich noch nie was gehört habe, und du hast gesagt, für dich sind das die wienerischen STS.
0: Ja, und zwar kenne ich diese Band auch dank Arthur seit Ende 2006. Und zwar geht es um das Pop-Duo Blaschek und Zwick, ein Musikduo aus Wien. Und ich finde schon, dass gewisserweise, also bei bestimmten Liedern, sie schon wie STS klingen. Da gibt es das Lied Alles Okay. Und auf der B-Seite, also die B-Seite von Alles Okay heißt, geh Papa, trau den Fernseher an. Und das tut so vom Musikstil wie Fürstenfeld.
1: Aha.
0: Also vom Takt und vom Schlagzeug und vom Rhythmus, ja. Aber das, was wir jetzt dann spielen, der Bruder hat seinen Winterschlaf. Das ist eher ein langsameres Lied. Da tun sie zwar nicht unbedingt wie SDS, aber hört sich ganz gut an, Blaschek und Zwick. Jahre später bekam ich dann einmal eine LP geschenkt.
1: Was ist LP?
0: Langspielplatte.
1: Mhm, das heißt so viele Lieder auf einer großen Platte, ja.
0: Und zwar eben die LP Alles Okay. Und da gibt es ein Lied auf der LP, die ich aber leider nicht mehr habe, beim Zahnarzt.
1: Aha.
0: Ja. Und da beschreibt er das so, also der Sänger von Blaschek und Zwick, ja, also so in Richtung, er war noch nie feig, er ist ein echter Mann, aber dass er halt vom Zahnarzt doch eine Angst hat und naja, dass er hofft, ja, dass sein Zahnarzt vielleicht jetzt vielleicht Urlaub macht und vielleicht eh nicht da ist, aber dann hat er keinen Urlaub, ja, genau, richtig. Aber ich finde Blaschek und Zwick total okay, aber leider sind die da sehr unbekannt.
1: Mhm.
0: Laut meines Kumpel Thomas haben sie auf Radio Niederösterreich vor Jahren öfters gespielt, die Single Ich will die Freiheit spielen.
1: Mhm.
0: Ist auch eine langsamere Nummer. Aber wir hören jetzt von Blaschek und Zwick der Bruder. Also dem Bruder.

0: Flasche ganz sick waren das mit dem Bruder.
1: Ja, cool. Hat mir gut gefallen. Werde mir auf jeden Fall mehr von denen anhören. Von denen gibt es auf YouTube einiges, weil es eben eher so Raritäten sind, aber dort das wäre reingestellt. Wir werden euch das auch bei uns verlinken, wissensteam.wordpress.com. Schaut da vorbei, abonniert unseren Newsletter und die schreibt mir Blaschek und Svik, also S-V-I-K. So habe ich sie gefunden.
0: Mhm. Also ich kannte es bis jetzt nur als Zwick, weil der Autor hat mir das buchstabiert wie Zwicken.
1: Aha. Okay, ich habe es gefunden unter S-V-I-K.
0: Okay, na dann.
1: Svik.
0: Ja, das waren auf jeden Fall Blaschek und Zwick mit dem Bruder.
1: Wann waren die so in den 80ern? Oder?
0: Naja, zwischen 85 und 89.
1: Aha, okay. Zweite Hälfte der 80er Jahre waren die aktiv. Coole Sache, coole Sache. Ja, jetzt kommen wir mal zu, je nachdem wie man es definiert, Austropop oder Popmusik aus Österreich, weil jetzt kommen wir mal zu was Englischem. Edi, was hast du rausgekramt und gesagt, das müssen wir heute spielen?
0: Ja, und zwar Austropop aus der Steiermark. Mhm. Turning Point, ins Deutsch übersetzt Wendepunkt. Turning Point mit Sänger Alex Rehag. Begannen in den 70ern mit dem Easy-Song La La La, heißt das. Mhm. Weitere Hits, Hit, das lief damals auf Ö3 rauf und runter, Anfang 84 in 1984. Dann hatten sie, hatten Turning Points den Titel Stop, Riding Down the Highway und das, was wir jetzt hören, Midnight Special. Midnight Special ist im Original von CCR. Mhm. Aber Turning Point haben das ganz gut gecovert.
1: Cover ist ja nicht grundsätzlich was Schlechtes, sondern man macht einfach was anderes, was ein bisschen neu, anderer Stil. Mhm. Und ist in Österreich schon oft passiert, manchmal andere Steirer, die was gekauft haben.

0: gecovert haben, Klassiker im Austropop, da kommt die Sun, ist ja auch ein Cover von
1: Hier
0: den Beatles.
1: An, ja.
0: Hier kam's das an, von den Beatles auf Englisch und von
1: SDS.
0: SDS auf Deutsch, da kommt die Sun. Aber Turning Point, die haben das nicht eingedeutscht, sondern sind beim Englischen geblieben. Und das hören wir uns jetzt an.
1: Turning Point mit The Midnight Special.

0: Das war ein Turning Point mit dem Titel Midnight Special.
1: Musik aus der Steiermark,
0: genau.
1: Aber eben auf Englisch aus den auch 80ern, oder? Ja, wir spielen heute viel alte Musik, sozusagen. Jetzt kommen wir von der Steiermark wieder nach Wien. Da hat es in den Anfangszeiten jemanden gegeben, der gemeinsam mit Amboss und Co. so zeitgleich aktiv war. Von wem spreche ich?
2: Austria 3.
1: Austria 3, einer von den dreien war der Amboss. Wen hat es noch gegeben?
2: Georg Danzer.
1: Genau, vom Georg Danzer rede ich, der eben auch angefangen hat, im Dialekt zu singen. Edi, am Anfang hat er das nicht Austropop geheißen, das Ganze, oder?
0: Nein, sondern Dialektwelle.
1: Genau, weil der Ambros Danzer, die Heller, wer auch immer, die sind ja nicht hergekommen und haben gesagt, wir erfinden jetzt eine neue Musikrichtung, den Austropop, sondern die wollten einfach ihre Texte, das, was sie reden, was sie sich an Gedichte aufgeschrieben haben, vertonen und einfach so singen, wie sie reden. Das haben sie halt einfach gemacht und dann haben wir gesagt, ah, das machen jetzt immer mehr im Dialekt singen und später haben dann irgendwelche Schreiberlinge, irgendwelche Journalisten gesagt, ah, das ist jetzt Austropop. Wobei Gott, das Wort Austropop ist ja wieder Englisch. Das ist ein bisschen komisch. Naja, das ist jetzt der Austropop und einer davon war eben der Danzer. Was kennt man von dem? Was ist bekannt?
0: Ja, zum Beispiel Ihr Schau, also die weißen Pferde, Zombieball.
1: Ja. Upfingatsch und Schlagerwöhr.
0: Ja, ja, ja.
1: Katharina, das kennst du auch. Was heißt Hupfingatsch und Schlagerwöhn? Das finde ich ist ein super Wiener Ausdruck. Was meint man damit? Edi, was heißt das? Hupfingatsch und Schlagerwöhn, aber tu mich da nicht gewöhnen. Das heißt so viel wie gekumm rausch an, verzupfte, geweg, geschleichte, aber los mich in Ruhe. Ha? Schlagerwöhn, ja, sei dahin. Und das finde ich super bei diesem ganzen alten Austropop, da kommen auch viele so Wiener Dialektwörter oder Begriffe vor, manchmal ein bisschen derbe, ein bisschen groberes, sowas wie so ein Wappler und so. Das kommt auch im nächsten Lied vor, Wappler. Was man heutzutage gar nicht mehr verwendet oder viele auch gar nicht mehr kennen. Ja, vom Danzer haben wir ein Lied ausgegraben, das wir vorher auch nicht kannten. Selber heißt er ja Georg im Vornamen, so wie ich. Und im Wienerischen sagt man wie zum Georg?
0: Schorsch.
1: Schorsch oder Schurl. Oder Schurl, ja, Schurl, Schurli.
3: Schorkehover.
1: Genau, oder Schurli Danzer, haben manche Ärzte haben gesagt. Und eben das Lied heißt Schorsch. Und da kommen auch einige Wiener Dialektwörter vor, die ich manche nicht kannte. Aber eben zum Beispiel der Wappler, den kennen viele. Ja, das ist sowas wie ein Todel oder Depp. Der kommt da drin auch vor. Und jetzt hören wir uns an den Schorsch.

0: Ja, Georg Danzer mit Schorsch. Das ist gar nicht Arsch. Ja, lustig. Der Gerd hat sich amüsiert. Ich mag diesen Wiener Dialekt, auch wenn es manchmal ein bisschen schierig ist, aber eben auch sehr lustig. Eine Band, eine Musikgruppe, die so Anfang der 70er auch nicht unwichtig war in dieser Wiener Dialektwelle und bei diesen Anfängen des Austropops, hat einen englischen Namen. Edi, wen?
1: Warte mal.
0: Worried?
1: Worried
0: Man Skiffle Group.
1: Worried Man Skiffle Group, ja.
0: Genau, so haben die geheißen. Die hat gegeben bis 2014, habe ich nachgelesen. Also von 1970 weg, sehr, sehr lange. Und die haben eben auch im Wiener Dialekt gesungen. Und zwar ein Lied, wie heißt das?
1: Ich bin ein W.
0: Ich bin ein W. Also ist eher, glaube ich, ein bisschen bekannter, ist nicht so ganz die Rarität. Aber ich glaube, die meisten von uns haben es trotzdem auch noch nicht gehört. Ich bin ein W. Was heißt das? Heißt das, jemand hat sich verletzt?
2: Nein, heute war eine Art Opfer.
0: Genau, heute würden die jungen Leute vielleicht sagen, boah, ich bin ein Opfer oder du bist ein Opfer. Wenn jemand ein Weh ist, was ist er dann im Wienerischen? Ein bisschen ein Jammerer, ein bisschen ein Schwächling, einer, den man ausnutzen kann. Das ist so ein Weh. Und die haben darüber ein Lied gemacht und das werden wir uns jetzt auch genau anhören.

0: Ich bin ein echtes Weh. Also jemand, den man ausnutzen kann, den man anruft, den man sagt, ja, ja, passt schon, danke, danke, dass du mir geholfen hast, bist der Beste. Aber man eigentlich ein wenig auf den pfeift. Jemand, der ausgenutzt wird. Ja, lustig, was es so gibt. Ha? Wir graben immer wieder die coolsten Sachen hier aus. Ich lerne selber in diesen Radiosendungen viel. Gerd, hast du das Lied gekannt?
1: Nein, habe ich nicht gekannt.
0: Hat es dir gefallen?
1: Ja, es war zum Schmunzeln.
0: Ja, schau. Radio Wissensteam ist schon was Feines hier bei uns. Katharina, kanntest du die Worried Man's Gefühl Group?
2: Nein, ist mir kein Begriff.
0: Aber du kennst dafür die nächste und wahrscheinlich letzte Interpretin, die sich in der heutigen Sendung ausgeht, die Maria Bill.
2: Ja.
0: Die kennst du.
2: Schon ein bisschen. Nicht sehr gut, aber ein bisschen. Sie ist Jahrgang 1948, also sie ist 14 Jahre älter als ich ungefähr.
0: Mhm. Sie lebt also, noch, ich glaube, sie tritt da noch öfter auf, sie gibt noch Konzerte.
3: Ja, sie gibt noch Konzerte, also lebt noch, ja.
2: Also, ja, die ist natürlich sicher sehr gut.
0: Ui, was macht die für Musik?
2: Das weiß, glaube ich, eher der Edi besser als ich.
0: Sie ist Sängerin?
3: Sängerin und Schauspielerin.
0: Mhm, auch Schauspielerin, stimmt, ja.
3: Mhm. Und hat auch in Hörspielen mitgewirkt, so wie das aus dem Jahr 1981 entstandene Kinderhörspiel Valerie und die gute Nachtschaukel.
0: Ah,
3: und da hat sie die Valerie gespielt, gemeinsam mit Sigi Maron, der hat auch mitgewirkt.
0: Sigi Maron ist auch ein Austropopper, oder?
3: Der aber leider nicht mehr lebt.
0: Mhm.
2: Und die Maria Biel sieht man manchmal auch im Fernsehen, oder? Und war irgendwann einmal, wann weiß ich nicht, verheiratet mit Michael Schottenberg.
3: Ja,
0: ja. Mhm.
2: Ja.
0: Der war Volkstheaterdirektor, oder?
2: Ich glaube schon, ja.
0: Genau, und die Maria Bill, ich habe sie, glaube ich, mal im Volkstheater auf der Bühne gesehen. Da hat sie die Rolle gespielt von der Edith Piaf.
3: Genau.
0: Weil die Edith Piaf, das ist eine sehr, sehr bekannte französische Lieder-Chanson-Sängerin und die Maria Bill hat sehr, sehr viel von der Edith Piaf gesungen, auch auf Deutsch, Französisch und die hat sie auch im Theater gespielt.
2: Genau. Die Edith Piaf sagt mir auch etwas und die höre ich auch ab und zu, ja. Die lebt aber schon viele Jahre nicht mehr.

0: Maria Bill ist irgendwie sehr stark mit der Dame verbunden und es tritt oft mit Liedern von der Edith Piaf auch heute noch auf, kann man noch hören. Und sie hat aber eben auch auf österreichisch, Dialekt, Deutsch gesungen. Edi, du hast ein Lied ausgesucht.
1: Ich habe ein Lied ausgesucht aus dem Album, die gleichnamige Single, Jetzt, aus dem Album Jetzt, also aus der LP Jetzt. Und aus der LP Jetzt ist auch ausgekoppelt ein Titel, den ich lang gesucht habe, den ich jetzt aber auch habe zu Hause. Ich kehre zu wem, aber wir haben heute den Titel Jetzt, aus dem Jahre 85.
0: Genau, und jetzt wird das unser letztes Lied sein. Also mit dem Hammer euch raus. Ich sag danke fürs Zuhören. Ich sag danke hier an die Runde. Vor allem Edi, du weißt immer wirklich so viel zu erzählen. Wir haben gemeinsam tolle Musik ausgegraben. Ich finde es cool, dass wir von SDS Sachen gehört haben, die noch keiner von uns kannte. Der Schorsch vom Tanzer hat mir sehr gut gefallen und vieles, vieles mehr. Danke fürs Dabeisein und für eure Mitarbeit. Liebe Hörerinnen, schaltet beim nächsten Mal wieder ein. Pfiat euch.
2: Tschüss.
0: Und jetzt Maria Bill mit
1: Jetzt.

0: Wir trotzen den hohen Temperaturen und bieten Ihnen die neuesten Kinostarts aus unseren Kooperationskinos und damit willkommen bei der Movie Time am 1. Juli 2026. Und wir starten gleich mit einem Thriller-Drama vom kanadischen Regisseur Daniel Roher, The Piano Tuner, ein beeindruckendes Filmdebüt von dieser Person. Der Mix aus Liebesgeschichte und Heist-Movie besticht durch das feinfühlige Sounddesign, den hervorragenden Cast, Dustin Hoffman und Leo Budell in den Hauptrollen und eine originelle Prämisse, auch wenn das Finale teils etwas überkonstruiert wirkt. Im Verleih des Panda-Filmes ist dieser Film zu sehen. Ja, und der zweite Film aus dem Hause des Luna-Films, eine kleine Produktionsfirma, die auch zum Filmladen dazugehört, Die Camino-Therapie, finde deinen Weg, unter der Regie von Jan Samuel, spaltet das Publikum und die Fachkritik. Das Drama beleuchtet eine sogenannte Marche de Rupture, ein Resozialisierungsprogramm, bei dem straffällige Jugendliche den Jakobsweg wandern, anstatt eine Haftstrafe abzusitzen. Und die Kritik, die meint es wirklich hervorragend, loben vor allem die Hauptdarsteller. Alexandra Lamy überzeugt das geplagte Fred, während Newcomer Julian Le Ber als wütender Jugendlicher Adam eine Performance auf Augenhöhe abliefert. Und es gibt hier noch die passenden Kooperationskinos und Links dazu. 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
1: Entschuldigung?
2: Ja, Ma'am?
1: Die Toilette ist undicht. Ich gebe Ihnen 100 extra.
2: Was sagt sie?
3: Sie will, dass wir die Toilette reparieren.
4: Wir sind Klavierstimmer. Wir reparieren Klaviere.
1: 200.
4: Höre ich 500? Harry Horowitz, Klavierstimmung und Reparaturen. Das ist Niki. Mein Lehrling hat ein sehr empfindliches Gehör. Glauben Sie es oder nicht, er ist ein Virtuose.
5: Ein Virtuose, hm? Huh?
4: Sie können ihn inspirieren.
3: Okay, danke, Harry.
5: Schließ die Augen. Was ist das?
3: Ein C, Fis. E7B9. Fis, G, A, S, H, über das.
5: Nimmst du die nie raus?
3: Nein. Ich habe Hyperakusis. Ich bin allergisch gegen laute Geräusche. Hallo? Wie lange brauchen Sie noch? Es ist laut.
6: So lange, wie wir brauchen. Es sei denn, du öffnest den Safe. Scheiße. Wenn du richtig Geld verdienen willst, ruf mich an.
3: Harry Horowitz?
1: Der ausstehende Betrag beläuft sich auf $36,000.
7: Woher willst du so viel Geld nehmen?
3: Ich krieg das hin. Ich hab was für dich.
1: Mach keine Dummheiten. Hast du verstanden?
3: Was soll das? Hey! Vergiss es, ich bin raus.
6: Harry ist ein ganz besonderer Mensch. Und eine Freundin. Sie hat wunderschöne Hände.
4: Was ist los, Nicky?
6: Öffne den Safe. Öffne den Safe. Öffne den Safe.
3: Ich bin ein Klavierstimmer.
8: Kinotipp. Bevor ihr aufbrecht und ich euch eine gute Pilgerreise wünsche, scheint es mir, dass einige von euch von weit her angereist sind. Wo kommt ihr her?
1: Brest.
9: Mulhouse.
1: Oslo.
10: Aus dem Knast.
11: Ich auch.
12: Die Jugendlichen, die wir betreuen, sind alles andere als Engel.
13: Ich bin vorbestraft und mehrfach verurteilt. Der Jakobsweg ist meine letzte Chance, sonst heißt das Gefängnis.
11: Ich bin Lehrerin an einer Schule. Ich kenne diese Kids. Seit 15 Jahren gebe ich ihnen eine zweite Chance. Das wird gut, oder?
14: Leck mich!
11: Einen Teenager alleine begleiten? Ja, das schaffe ich.
15: Nein, nein, nein, nein! Komm sofort hierher!
14: Fresse, Mann! Halt die Fresse! Was willst du beweisen, du mit deiner Dose? Na los! Was ist? Wir sind keine Freunde. Komm runter!
15: Weißt du was? Sei ruhig wütend. Aber du wolltest diesen Weg gehen. Du hast dich dafür entschieden. Du willst nicht mehr, lass es sein. Keiner zwingt dich. Hörst du jetzt auf, verlierst du alles. Alles.
13: Ich bin kein guter Mensch. Die Richter, die Bullen, die Lehrer. Sogar meine Mutter sagt das. Sie will mich nicht sehen. Sie hat Angst vor mir. Hast du Angst vor mir?
15: Nein.
11: Ich habe Angst vor mir.
13: Warum bist du hier?
11: Um dich zu begleiten.
13: Nein, wirklich, warum bist du hier? Keiner glaubt daran, dass ich das bis zum Ende durchziehe.
11: Beende den verdammten Jakobsweg.
12: Du läufst jeden Tag, du hast nichts und gibst trotzdem so viel. Nicht viele Jugendliche schaffen das.
11: Auch ich schaffe das. Gut, keinen interessiert's. Ein Schlabbermaul.
13: Großartig, du kennst sogar seinen Namen. Schlabbermaul!
11: Los, schnell! Jeden Tag habe ich gesehen, wie er gegen seine Wut ankämpft. Seinen Zorn, seine Ängste.
13: 3 Monate lang haben wir uns gestritten, uns vertragen, uns gehasst und uns wieder lieb gehabt. Genau das ist Familie, oder?

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0: Seit kurzem läuft in den österreichischen Kinos der Dokumentarfilm Schönberg Pfeifen. Wir konnten mit dem Regisseur Thomas Marschall darüber ein paar Worte wechseln. Hallo Thomas, herzlich willkommen in der Movie Time. Erzähl doch etwas kurz über dich.
1: Vielen Dank für eure Einladung und euer Interesse an meinen Filmen und mir als Person. Ich bin Filmemacher und arbeite gern in Kooperation mit Laien und Leinen und mit Menschen aus der Performance- oder Musikszene. Das ist es, was mir am Filmemachen so viel Spaß macht. Man kann jede und jeden inkludieren in die eigene filmische Wirklichkeit und mit den unterschiedlichsten Menschen zusammenarbeiten.
0: Worum geht es in der Doku Schönberg Pfeifen?
1: Um Begegnungen mit Menschen auf der Straße. Schönberg ist zwar wichtig in dem Film, aber am wichtigsten in unserem Film ist sein und Marino Formentis Interesse an den Menschen und ihren Wirklichkeiten, an Begegnungen mit Menschen im öffentlichen Raum.
0: Wie entstand dieses Projekt?
1: Marino Formenti hat mich eingeladen, mit ihm gemeinsam und mit ein paar Flaschen Schnaps und einem Bösendorfer Flügel durch die Wiener Straßen zu ziehen, um an vorher gemeinsam ausgetüftelten neuralgischen Punkten Wiens, wie dem Schloss Schönbrunn, dem Praterstern, dem Flohmarkt am Naschmarkt oder der Comicsmesse, Menschen zu Schönberg Pfeifen zu verführen.
0: Unterstützung bei diesem Film erfolgt ja auch durch den Pianisten Marino Formenti. Wie kam diese Zusammenarbeit zustande, beziehungsweise wie gut habt ihr euch beim Projekt ergänzt?
1: Die Zusammenarbeit mit Marino Formenti war eine echte Freude. Ich kannte ihn vor dem Projekt schon, aber nicht gut. Und wir haben vorab noch nie zusammengearbeitet. Also es war für uns beide eigentlich eine neue, vertiefende Auseinandersetzung miteinander. Ich war mir am Anfang auch nicht sicher, wie ernst er seinen Ansatz meint, spontan mit Menschen Musik zu machen und sich auf Augenhöhe auszutauschen. Das hat mit meiner Ignoranz zu tun gehabt, denn das ist ja eigentlich das, was den Marino Formenti ausmacht. Ich wurde sehr positiv überrascht. Marino ist ein Mensch, der das tut, was er sagt und das sagt, was er tut. Er ist durch und durch ehrlich und bereit für Begegnungen, weil er offen und verspielt auf Menschen zugeht und mit ihnen gemeinsam spielen will. Dabei kommt es zu außerordentlichen Begegnungen, denn die Menschen spüren Marinos Offenheit und haben ihm und uns, unserem Film, in sehr kurzer Zeit sehr viel geschenkt.
0: Während des Drehs wart ihr oft auf den Straßen unterwegs. Auf welche Reaktionen der Passanten seid ihr da gestoßen?
1: Auf viel Neugier und Interesse, auf Menschen, die den Austausch gesucht und gefunden haben und auf außerordentlich feinfühlige Auseinandersetzungen von Leuten, die ich absolut unterschätzt habe. Auch Schönberg habe ich unterschätzt und die Menschen, die wir mit ihm konfrontiert haben, auch. Viele konnten sehr gut artikulieren, was seine zu Unrecht als intellektuell oder versnobt und abgehobene Musik bei ihnen emotional bewirkt. Und gerade Menschen, die am Rand der Gesellschaft lebten und leben, die wir auf der Straße getroffen haben, konnten sich sehr gut mit seiner Musik identifizieren, weil seine Musik und seine Kompositionen ihren Blues und seinen eigenen Hader mit der Welt zusammenbringen und über Töne kurzschließen.
0: Was möchtest du beim Kinobesucher, bei der Kinobesucherin besonders mit dieser Doku bewirken?
1: Kurzum, Interesse für Menschen, die uns jeden Tag begegnen, die wir aber vielleicht gerne mal irgendwie schneller mal in eine Schublade stecken. Und das ist mir bei der Zusammenarbeit mit Marino aufgefallen. Der Marino geht auf die Menschen zu, er geht auf sie entwaffnend zu. Und mit Neugier, mit Grundinteresse und mit einer Grundfreude, die diese Menschen dann auch zurückgeben. Und ich glaube, das ist irgendwie dieses Ping-Pong-Spiel, das man im Positiven oder im Negativen miteinander betreiben kann. Und deswegen habe ich eigentlich merken dürfen, dass die Menschen und auch Schönberg viel besser sind als ihr Ruf. Und das würde ich ganz gerne mitgeben.
0: Danke fürs Interview und viel Erfolg für Schönberg Pfeifen.
1: Ich danke für euer Interesse. Bis bald wieder. Ciao.
2: Filmtipp.
3: Hey, wollt ihr was machen?
4: Ja.
3: Ja?
4: Was können wir machen? Wir haben
3: Pfeifen. We are on the street and we are trying to make people whistle Schönberg music. Schönberg music.
4: Okay.
5: Ich kenne das Stück nicht.
3: Naja, aber wenn ich es spiele, er hat gelebt vor 150 Jahren und dieses Jahr ist sein Jubiläum. Und er hat, weißt du so, diese Musik, die so kompliziert ist, die dem Publikum nicht gefallen hat. Ja. But he said, one day people will be whistling my music in the street.
2: Mein Psychiater sagt das auch immer wieder. Widerstand, es geht um den Widerstand gegen das Gewöhnliche. Das habe ich noch nicht verstanden.
5: Sotto il pubblico dominio incomincia a rispettare.

0: Ein halbes Jahrhundert gibt es schon die Chorvereinigung Hollerbrunn und heute habe ich drei Protagonisten und eine Protagonistin hier von der Chorvereinigung, in Matthias, die Michaela und in Robert. Herzlich willkommen in der Muffi-Time. Stellt euch kurz einmal selber vor.
1: Ja, Kellner Robert, ich bin vom Beruf gewesen Amtsarzt, 33 Jahre und habe begonnen zu singen, ich glaube mit 8 Jahren, auf einer Dorfbühne als Unterstützung der Jugend in der Paulas Millionär. Bin dann in der Schule, war es mir nicht ganz angenehm, dass Hollerbrunn zwar 6000 Schülerinnen und Schüler hat, aber keinen jungen Chor, und habe dann gemeinsam mit meinem Bruder den Jugendchor Hollerbrunn gegründet. Dann daraufhin ist geworden der Kammerchor Hollerbrunn und dann der Concentus Vocalis. Und ja, habe bei vielen Chören gesungen und singe immer noch.
0: Robert, erzähl ein bisschen über die Geschichte vom Chor. Wie waren denn so die Anfangsjahre? Ich kann mir vorstellen, es war nicht sehr einfach, dafür Schüler und Schülerinnen gewinnen zu können.
1: Ja, der Jugendchor Hollerbrunn und Kammerchor Hollerbrunn hat mit dem heutigen Einklang eigentlich gar nichts zu tun. Wir hatten nur ein Gastkonzert gehabt. Die Chorvereinigung Einklang ist heuer 165 Jahre alt, also von 1861 bis heute, hat begonnen mit 4 Herren, dann mit einem Männerchor, dann sind Damen dazugekommen und es hieß immer noch Männerchor und die Emanzipation hat sich dann durchgesetzt. Dann gab es einen Damenchor und ein Salonorchester dazu und dann, und deswegen der Name Chorvereinigung Einklang, als man den Damenchor und den Männerchor zusammengelegt hat. Und seither gibt es die Chorvereinigung Einklang mit diesem Namen.
0: Du hast schon das richtige Stichwort gegeben, Emanzipation hat einen Klang geholt, die Michaela. Erzähl ein bisschen was über dich und welche Rolle du innehast bei der Chorvereinigung.
2: Ja, mein Name ist Michaela Niedermeier, ich bin 32 Jahre alt und als Softwareentwicklerin tätig. Ich komme eigentlich eher aus dem Tanzbereich und habe dann erkannt, dass das Singen aber mindestens genauso viel Spaß macht. Bin dann vor 6 Jahren circa dem Kirchenchor beigetreten und im September 2023 hat mich meine Mama dann überredet, einmal zum Einklang mitzukommen und da bin ich dann auch geblieben. Und jetzt erst seit Mitte April in etwa bin ich zur Obfrau gewählt worden.
0: Und last but not least haben wir noch den Matthias in unserer Runde. Matthias, erzähl doch bitte, wer du selber bist. Stell dich einfach vor, bitte.
3: Ja, hallo, bin der Matthias Binder, bin 50 Jahre alt, bin der Chorleiter beim Einklang, bin seit dem Corona-Jahr 2020, glaube ich, dabei, wo wir zuerst mal ein bisschen versucht haben und dann hat es bis ins Jahr 21 oder 22 sogar gedauert, bis wir dann tatsächlich dann das erste Mal gemeinsam aufgetreten sind und jetzt sind es schon einige gemeinsame Konzerte geworden und eben heute sind wir kurz vor unserem gemeinsamen Konzert mit dem Tullner Chor La Musica und haben heute ein Konzert zum Thema Filmmusik, das wir im Seminar geben.
0: Genau, du hast mir schon ein Stichwort gegeben. Filmmusik über Walt Disney bis zu Ennio Morricone habe ich in den Proben mitbekommen jetzt da. Warum speziell jetzt Filmmusik? Die Bandbreite der Musik ist ja doch sehr weit.
1: Ja, die Bandbreite von uns ist von der alten Musik über die Renaissance bis herauf in die Moderne. Wir singen auch Schlager, wir singen Evergreens, wir pflegen auch das Volkslied und wir haben auch Opernchöre und Operettenchöre im Programm. Aber Filmmusik ist einfach schön, ist Musik nicht nur fürs Ohr, sondern ist Kopfkino irgendwo. Man kann so viel mitfühlen und wir haben bekannte Melodien ausgesucht, auch weniger bekannte, aber aus bekannten Filmen und das Publikumsinteresse gibt uns recht.
0: Welche Stücke darf man sich heute erwarten? Welche Filmmusikstücke?
3: Der Eingang macht tatsächlich ein sehr buntes Programm. Wir beginnen mit alten deutschen Liedern, Ein Freund, ein guter Freund, Irgendwo auf der Welt, haben dann zwischendurch ein Stück aus einem Disney-Film, Unter dem Meer. Dann geben wir in der ersten Hälfte noch 3

0: Zurückhaltend.
1: Von zurückhaltend, glaube ich, kann bei mir keine Rede sein. Also es ist durchaus auch sehr viel Bewegung bei mir im Spiel. Gerade dastehen und nur mit den Händen fuchteln ist nicht meins. Also bei mir geht schon Musik durch den ganzen Körper.
0: Es sind ja doch sehr unterschiedliche Stücke. Im Proben habe ich gehört, Unter dem Meer, was schon erwähnt worden ist, als Ariel der Meerjungfrau, oder der Titel The Lion Sleeps Tonight aus den 60er, von den Tockens eigentlich gesungen, aus Der König der Löwen bis hin zu Lord of the Rings von Howard Shore komponiert in dem Fall. Und dann auch noch zu Ennio Morricone, Once Upon a Time in the West, wo ich glaube, das steht gleich der Charles Bronson an gegenüber. Wie kann sie das, verbindet ihr das alles? Wie schwierig gestaltet sich das Proben in Ensemblemitgliedern?
2: Ja, ich glaube, der Gedanke war, dass man ja auch ein breites Publikum ansprechen will. Also man möchte sowohl ein paar Stücke, die schon etwas älter sind, mit einbinden, wie auch Stücke, die das jüngere Publikum anspricht, wie eben zum Beispiel die Stücke aus Der Hobbit. Und so ist eben ein guter Mix aus diversen Stücken und das ist dann auch zum Singen schön, weil es ein bisschen Abwechslung bietet.
0: Ihr habt es auch gesagt, aus Mamma Mia, aus den beiden Filmen gibt es auch etwas. Blöde Frage jetzt, das ist ein größerer Chor. Wer von den Chormitgliedern hat dann die Rolle von Pierce Brosnan, der nicht wirklich Schicksal hat im Film inne?
1: Jeder. Es darf jeder mal ein bisschen Pierce Brosnan sein, es darf jeder ein bisschen sich aussuchen, wer er ist, gefühlt darf jeder auch ein bisschen Glitzer und Glamour mit sich tragen, aber singen dann trotzdem alle schön.
0: Ja, ihr habt auch gemeinsam mit Tullen heute einen Event. Wie ist der zustande gekommen?
3: Naja, die Verbindung mit Tullen ist auch geschichtlich schon länger. Jetzt hat man gerade also einer der älteren Kollegen gesagt, weißt du eigentlich, wie lange wir uns schon kennen? Sage ich, Boldi, eigentlich nicht, sagt er, ich habe nachgeschaut, seit 1981 singen wir schon gemeinsam. Da gab es also den A Cappella Chor Tullen und der Gottfried Zawichowski, wo mein Bruder und ich, weil wir den Gottfried gut gekannt haben, auch schon ausgeholfen haben. Ich weiß, ich bin ein paar Mal nach Tullen gefahren und Tullen ist einfach nicht aus der Hand. Wir haben auch mit Lucia Nistler bereits einmal ein Konzert gesungen, weil wir die Luzi auch seit unseren Jugendjahren kennen. Wir waren auf Jugendsingwoche und jeder ist dann irgendwie seinen Weg gegangen. Die Luzi bis in die Oper hinauf, wir sind in Hollabrunn geblieben, aber wir haben uns nie aus den Augen verloren. Und so finden wir immer wieder zusammen.
0: Abschlussfrage an euch drei. Und zwar, habt ihr einen Lieblingskomponisten? Wenn ja, welchen und warum?
1: Bei mir ist es tatsächlich so, dass im Prinzip die Lieblingsstücke, dass ich immer gerade die sind, die ich gerade probe. Ich kann überhaupt nicht sagen, bei mir geht mein Geschmack von Klassik bis Pop einfach quer durch.
0: Beim Thema Film.
1: Auch da sehr schwer. Ich sterbe für alles, was wir heute singen.
2: Ja, ich würde eigentlich ähnlich sagen. Also bei mir gefallen auch diverse Stücke, unbedingt abhängig davon. Aber Hans Zimmer, würde ich sagen, ist sehr groß dabei auf jeden Fall. Macht wirklich schöne Musik.
3: Ja, mir, obwohl sie sehr schwierig sind, gefallen die Arrangements von Gerlitz, einem Deutschen. Da haben wir schon einiges gesungen. Wenn man die Noten das erste Mal sieht, sagt man als Laiensänger, das ist unsingbar. Das bocke nicht. Der Rhythmus, der Ding. Aber von Probe zu Probe geht's. Und bei der Aufführung hat es immer noch geklappt. Und wir sind überzeugt, es wird auch heute klappen.
0: Gut, dann wünsche ich euch gutes Gelingen für den heutigen Event und alles Gute für die Zukunft.

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1: Wo sie hinkommen, da entsteht Chaos. Aber es sind liebevolle, süße, kleine Wesen, die gelben Männer von den Minions. 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Wir waren für euch schon vorab im Kino und wir fanden besonders hervorhebenswert die liebe und kinovolle Kulisse. Die Minions landen im Hollywood der 1920er Jahre, um einen Monsterfilm zu drehen. Das sorgt für fantastische Stummfilm- und Slapstick-Anspielungen im Stile von Charlie Chaplin und Buster Keaton. Ebenso bricht der Film mit den bislang bekannten Mustern. Die bekannten Minions Kevin, Stuart und Bob werden durch die neuen Charaktere James und Henry ersetzt. In der deutschen Fassung brilliert Christoph Waltz als Regisseur Max. Sein gelassener Wiener Schmäh bringt eine völlige neue, ruhige Dynamik hinein. Außerdem sind die beiden Kaulitz-Brüder Bill und Tom in Sprechrollen zu hören. Ein Film für Jung und Alt. 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
3: In Hollywood haben die neuen Leinwandstars das Gesicht der Filmindustrie für alle Zeiten verändert. Die Minions sind zurück. Und sie sind mysteriöser denn je.
4: Buddy.
5: Oh, Humphrey.
4: Pignata. Carbonara. Lasagna.
3: Jetzt in Minion Vision.
6: Tut!
7: James, du hast eine echte Begabung fürs Filme drehen!
6: Eureka! Gloria, Halleluja! Mach ein Movie! Un Movie der Minions, con Monstras!
4: Kaki, Unigiri! Ich bin Gary Ockham, Oliver Matva, Ikabot der Täuscher. Aber meine Freunde nennen mich Goomix, kürzer. Ich habe die perfekten Monster für euch. Dann los.
6: Der Mutter, Pupuyu, komm her.
4: Upsi.
6: Ich beschwöre dich. Oh, alles Unterwerfende.
4: Sie wird alles auf diesem Planeten zerstören!
7: James, ich weiß, du wirst Großes erreichen.
4: Miau.

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0: Aus Frankfurt, da kommt

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1: Vor wenigen Tagen wäre der größte Entertainer Österreichs, Peter Alexander, 100 Jahre alt geworden. Doch vor 15 Jahren verstarb er bereits nach mehreren persönlichen Schicksalsschlägen im Alter von 85. Anlass genug für den Einhornfilm, eine Reportage, eine Hommage an diesen Künstler zu liefern. Wir haben schon in der ganzen Sendung mittlerweile einige Songs aus diesem Film von Peter Alexander selbst gehört, aus den 50er und 60er Jahren. Und der Film "Das tue ich alles aus Liebe" ist eine wunderbare Anspielung, eine wunderbare Erinnerung für Jung und Alt, für jene, die ihn schon kennen, die ihn lieben, aber auch für jene, die ihn noch nicht so kennen. Einfach ins Kino mit hineingehen, berauschen lassen, bezaubern lassen, verzaubern lassen, aber auch mitsingen zum Einladen. Der Sing-Along-Film "Das tue ich alles nur aus Liebe" vom Einhornfilm aktuell in den Kinos.
2: Grüß Gott, küss die Hände, besonders den allerwertesten Damen. Darf ich bitten?
3: Niemand konnte das typische Lebensgefühl der 50er und 60er Jahre so leicht und so selbstverständlich vermitteln wie er, Peter Alexander. Deswegen lade ich Sie ganz herzlich ein zu einer kleinen musikalischen Reise in die 50er und 60er Jahre.

0: 2006 folgte drei Jahre nach dem ersten Streich der zweite Auftritt von Johnny Depp als Captain Jack Sparrow. Fluch der Karibik Part 2 sprengte alle Dimensionen, dauerte knapp 3 Stunden und endete mit einem fiesen Cliffhanger. Grund genug, diesen als unser Retro-Movie der Woche zu präsentieren. Bevor wir uns mit einem kurzen Ausschnitt aus dem Film verabschieden und einem Score daraus sage ich danke fürs Zuhören, wünsche Ihnen noch eine schöne Zeit and keep reaching for the stars.
1: Zeigt uns, was auf dem Stoffhetzen drauf ist.
2: Du weißt doch, dass das nichts bringt.
3: Mir schon.
4: Es ist ein Schlüssel.
3: Nein, noch viel besser. Es ist eine Zeichnung eines Schlüssels. Gentlemen, was pflegen Schlüssel zu tun?
1: Schlüssel schließen Dinge auf.
5: Und was immer dieser Schlüssel aufschließt, dort drinnen ist etwas Wertvolles. Also brechen wir auf und suchen, was immer dieser Schlüssel aufschließt.
3: Nein. Denn ohne diesen Schlüssel können wir nicht aufschließen, was wir nicht haben, das er aufschließt. Also was für einen Sinn würde es machen, das zu finden, was er aufschließt, was wir nicht haben, ohne zuerst den Schlüssel gefunden zu haben, der es aufschließt.
5: Also suchen wir nach dem Schlüssel.
3: Was für ein wirres Gerede. Gibt's noch mehr Fragen?
4: Und? Haben wir einen Kurs?
3: Ah, einen Kurs. Setzt die Segel in eine allgemeine

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1: Schönen guten Abend und hallo bei Elevator Talks aus dem Studio. Wir freuen uns sehr, heute einen ganz besonderen Gast begrüßen zu dürfen.
2: Einen Gast mit der Betonung auf Gast, weil wir haben ja nicht so viele Gäste, männliche. Wir freuen uns sehr.
1: Ja, und ich begrüßen heute den Herrn Dr. Michael Baladin. Er ist Hautarzt, Dermatologe, Venerologe mit Mission und aus Überzeugung. Seit über 20 Jahren orientiert er mit seinem Team im ersten Wiener Gemeindebezirk und wir freuen uns, dass er unserer Einladung gefolgt ist, weil wir sind sehr neugierig darauf, mehr über die Ästhetik der Verbreitung von Akne, häufigste Hautkrankheit, die Auswirkungen der Facial-Back-Hypothesis auf Menschen sowie über die Faszination von Gesicht zu erfahren. Dr. Michael Baladin lehrt und war mit seinen Vorträgen über ästhetische Medizin ganz wichtig, ohne Messer, weltweit in Australien, China und Brasilien unterwegs. Er selbst schreibt die Schönheit als ein Konzept, das ganz besonderen Proportionen und die Kunst als Filter, durch die sich die Welt besser verstehen lässt. Bildende und darstellende Kunst. Klassische Musik sind im Heimat, zählen wir Essen und Trinken zu den Grundbedürfnissen des Lebens. Herzlich willkommen.
2: Danke für die Einleitung, liebe Alexandra. Herr Dr. Baladin, unsere erste Frage beschäftigt sich immer mit der eigenen Biografie unserer Gäste. Und wir wollen dabei wissen, wie wird man, Herr Dr. Baladin, wird man Sie? Und wie kommt man zur Dermatologie mit so einer hohen Kunstaffinität? Passt das zusammen oder gehört das eh logischerweise zusammen?
3: Danke für die Einladung zuerst. Zur Medizin und zur Dermatologie bin ich eigentlich einfach gekommen. Medizin hatte ich schon als Gymnasiast so fasziniert und es wäre mir eigentlich ein ganz anderer Berufsweg durch ein Elternhaus vorgegeben gewesen. Also mein Vater war blank entsetzt, wie er gehört hat, dass ich Mediziner werde, hat wenig Begeisterung darüber gezeigt.
1: Und was hätte er vorkommen?
3: Ich hätte eine große Kanzlei für Steuersachen übernehmen sollen.
1: Ganz und was anderes.
3: Das war nicht rasend spannend, ja.
2: Also eine Juristerei.
1: Steuerberaterei, ne?
3: Ja, und sozusagen das Interesse speziell an der Medizin war als Gymnasiast schon so ausgeprägt. Ich war in einem Jesuiten-Inat, wenn dort jemand krank war und man hat empfohlen, zum Arzt zu gehen, hat man gemeint, ich soll das vorher anschauen. Ja.
1: Okay, das heißt nicht, Sie sind aus dem Gymnasium ausgekommen, das fertiger auch.
3: Nein, absolut nicht, aber es hat mich einfach, alles was ich lesen oder bekommen konnte, hat mich fasziniert als viele andere Dinge.
2: War immer schon Humanmedizin?
3: Ja, absolut, ja.
2: Es gibt ja Kinder, die dann den Rektum sezieren und...
3: Nein, das hat mich gar nicht interessiert.
2: Okay.
3: Sondern es war eigentlich immer der Mensch und auch meine Kunstaffinität kommt von dort.
2: Okay.
3: So bei aller Schwierigkeit, die so ein sehr konservatives Internat mit sich bringt, gibt es doch einige gute Aspekte. Einer davon war ein relativ alter Jesuitenpater, der für mich dort eigentlich so eine Art Role Model und Lichtgestalt war, weil er ganz entscheidend über das, was meine Werte, der Zugang auf Neues, sozusagen das Verständnis einer Persönlichkeit im Leben geprägt hat.
2: Sehr cool.
3: Er hat einen sehr hohen Anspruch gehabt, einen relativ gnadenlosen. Mhm. Er hat relativ wenig von jungen Leuten gehalten, kombiniert mit einer unglaublichen Geduld.
2: Okay.
3: Und Jugendliche sind sehr oft so, dass sie Dinge, ohne sie wirklich zu kennen, ablehnen. Und er hat durch ein unglaubliches Beispiel eigentlich uns alle sozusagen auf eine sehr sanfte Weise eines Besseren belehrt. Irgendwer hat einmal auch im Zusammenhang was Abfälliges über Renaissance-Malerei gesagt und er hat, ohne dass er irgendeinen Vorteil davon hatte, ich glaube 4 oder 5 Sonntage mit uns im Kunsthistorischen Museum verbracht, um uns im Anschluss dann zu fragen, ob wir das immer noch nicht gut finden.
1: Aber auch gut pädagogischer Zugang, ne?
3: Wer naja, sich mit der Frage, die nur ein Jesuitenpater hat, nicht? Weil und von ihm habe ich also mehr oder minder mitgenommen, Dinge, die ich nicht mag, zuerst einmal kennenzulernen und dann mir darüber zu machen. Die Affinität zur Ästhetik hat natürlich, in der Medizin gibt es eigentlich 2 Hauptgebiete, das ist die plastische Chirurgie und die Dermatologie, wo ästhetische Medizin hauptsächlich zu Hause ist. Nachdem ich aufgrund einer harmlosen Hauterkrankung, die ich habe, Großteile meiner Jugend in der Dermatologie des AKHs verbracht habe ich gefunden, dort kenne ich was, dort gehe ich wieder hin.
1: So witzig. Und also Sie haben im Gymnasium quasi das Interesse und ja, dann gleich die Kompetenz auch mit.
3: Und ich habe dann wirklich das unglaubliche Glück gehabt, also eine Ausbildung zu bekommen. Also das war mehr Glück als Verstand. Ich habe wahrscheinlich bei dem damals weltführenden Dermatologen, das war der Professor Klaus Wolf, der Co-Autor des internationalen Standardwerks für Dermatologie ist, eine Phase seines Lebens mitmachen können, wo wir also nicht Ausbildung, sondern Bootcamp gehabt haben. Also der Anspruch an seine Lehrtätigkeit war grenzenlos. Also er hat sich auch wirklich geschmückt mit einer großen Reihe von Schülern. Eigentlich sind sehr beinahe alle dermatologischen Abteilungen, die wirklich hohe Qualität bieten, Österreich mit seinen Schülern besetzt. Also es hat wirklich das, was er an Wissen weitergegeben hat, adelt ihn am allermeisten, ja, abgesehen von der wissenschaftlichen und literarischen sozusagen.
1: Gibt's denn noch?
3: Nein, das ist leider nicht mehr bei uns, aber wir denken oft an ihn.
2: Ja. Nochmal, ich stelle mir nochmal diesen jungen Gymnasiasten vor, der von diesem begnadeten Pater mehr oder weniger inspiriert worden ist, sich näher mit der Kunst oder mit der Renaissance-Kunst zu befassen. Was war denn da für Sie interessanter? Die Mensch, der lebendige Mensch zu dem Zeitpunkt oder die Statuen und Gemälde? Was hat Sie da mehr fasziniert?
3: Das beschränkt sich ja nicht auf Gemälde und Architektur, da war Musik genauso dabei.
2: Okay.
3: Das wirklich Spannende dabei für mich war, dass Kunst so Möglichkeit gibt, wie durch einen Entsafter das wirklich Wichtige zu jedem Thema sehen zu können.
2: Die Essenz.
3: Die absolute Essenz, nicht? Und wenn ein Künstler proportional talentiert ist, dann kann er das halt viel besser als der Durchschnittsmensch. Und man muss es nur lang genug anschauen oder anhören, dann versteht man, was er sich gedacht hat.
2: Würden Sie sagen, dass dadurch vielleicht auch Ihre eigene Ästhetik oder Ihr Verständnis von Ästhetik vielleicht auch ein größeres Spektrum darstellt, als jetzt quasi der Mensch oder die Menschen, die kein Kunstverständnis hat?
3: Das klingt jetzt sehr elitär.
2: Ja. Also eigentlich.
3: Ich glaube, dass es eine unwahrscheinliche Hilfe ist, wenn man sozusagen fürs eigene Leben das überproportionale Talent von jemandem anderen verbrauchen kann, nicht?
2: Okay.
3: So, ich sehe das als wie eine Gehhilfe. Ich finde mir jemanden, der mir das Essentielle auf schönste Weise zeigt, nicht? Das wird mir eigentlich nie langweilig. Und es gibt vor allem so wahnsinnig viel davon. Niemand kann von sich behaupten, dass er kennt, nicht? Also da gibt es immer mehr. Und das Schöne ist ja, wenn man was Schönes entdeckt hat, ist es ja, also eine schöne Oper hat man nicht gerne einmal. Mhm. Da freut man sich beim 20. Mal noch mehr als beim ersten Mal.
1: Das sind ja die Inszenierung, die Sängerin, der Sänger, die
2: Kulisse,
1: die Stimmung, die man auch selbst bringt, weil das ist ja bei Ihnen, glaube ich, so ein großes Thema, wie Sie sich für sich selbst auch Schönheit und Ästhetik und die Proportionen dazu beschreiben, beziehungsweise wie Sie überhaupt auch arbeiten mit den Menschen. Das heißt, was Sie sehen, wie Sie sehen.
3: Das Entscheidende in der ästhetischen Medizin ist, dass man Individuen sieht. Es gibt keine fertigen Rezepte.
1: Das ist wie in der Kunst, aber das ist auch die Brücke, weil ich finde auch Kunst.
3: Die Individualität macht es eigentlich aus, nicht? Also der jugendliche Liebhaber in der Literatur ist auch nicht immer dasselbe. Ja. Also wenn der besonders.
2: Den Köpfen da vorne ist kein Volker.
3: Also wenn das authentisch auf seine Weise ist, kann der unwahrscheinlich unterschiedlich sein. Und ich glaube, mehr Eigenheiten er besitzt, umso spannender wird er eigentlich, nicht?
1: Und sind wir uns ja einig, ne? Das haben wir ganz selten, dass wir gleichzeitig sagen.
3: Ich glaube, was mir spannend ist, ich habe schon als Medizinstudent mir gerne Gesichter angesehen.
2: Okay.
3: Und ich sage ja immer, das Gesicht erzählt irgendwie eine Geschichte. Und die Geschichten zu verstehen. Und für mich ist ästhetische Medizin auch eins, ich möchte mit dem, was ich gemacht habe, auch eine Geschichte erzählen.
2: Auch ein Künstler.
3: Also ich würde mal sagen,
1: ja, für manche Frauen schon, ne?
3: Ich habe einen ästhetischen Anspruch, der da ist. Ich möchte aus dem, was ich sozusagen als Vis-à-vis bekomme, erstens einmal herausfinden, was wünscht sich mein Vis-à-vis? Oft müssen wir dann diskutieren, ob das eine gute Idee ist. Weil, also, ich nicht ein Wunscherfüller, ganz im Gegenteil. Also, ich glaube, verantwortungsvolle ästhetische Medizin hat ein Hauptwort und das heißt Nein.
2: Okay.
3: Also bei ganz jungen Patientinnen sage ich fast eigentlich reflektorisch nein. Mhm. Die kommen meistens mit sehr unreflektierten Wünschen, die meistens gruppendynamisch entstehen. Also ich sage jetzt ein Beispiel, das jeder kennt. Mädchen, also ich würde sagen, knapp nach der Dura bis schon auch knapp davor, kommen mit dem Wunsch einer sozusagen Lippenvergrößerung. Und das ist meistens nicht ihre eigene Idee, sondern die Gruppendynamik von zwei, drei Freundinnen.
2: Und ein TikTok-Video.
3: Ja. Und irgendwer war da halt vorne weg und jetzt müssen die anderen hinten nachziehen. Und die Reflexion, die da dahinter steckt und das Frauenbild, das sie damit vermitteln, ist nicht das, das ich gut finde. Ich sage das auch, die sind da manchmal böse auf mich. Ich sage ihnen auch, sie können ja woanders gehen, ich mache es nicht. Mhm. Aber jetzt bin ich so lang im Geschäft, dass ich ganz viele von denen, die ich rausgeschmissen habe, wieder zurück habe, die sehr dankbar sind, dass ich sie damals rausgeschmissen habe. Das sind meistens auch so Mädchen gewesen, die zuerst zur Akne-Therapie gekommen sind.
2: Ja.
3: Und dann, wie das in Ordnung war, einfach gefunden haben, jetzt legen sie noch was drauf.
1: Das haben Sie mir nämlich auch, also wir kennen uns ja schon ein bisschen länger, auch immer wieder gesehen, dass es Tonikum mit einer starken Akne, das heißt, das ist ja
3: das
1: auch
3: ist
1: eine
3: mir, das ist mir ein ganz ein großes Anliegen. Ja. Akne ist und bleibt die häufigste Hautkrankheit, die es gibt. Mhm. Einer der größten Akneforscher hat einmal gesagt, nicht wie viel Prozent der Menschheit haben Akne, sondern er sagt, wie viel Akne hat jedes Individuum, weil per Definition ist ein einzelnes Wimmerl schon Akne. Mhm. Wer kann von sich behaupten, hat noch nie ein Wimmerl gehabt? Die Bandbreite ist enorm und es hat lange Zeit Bemühungen gegeben, die ich für ganz falsch finde. Es hat, wie alles in der Wissenschaft, versucht man es zu klassifizieren und in Klassen einzuordnen. Man wollte überlegen, ab welchem Ausmaß an Akne macht man welche Therapie. Ich halte das grundfalsch. Mich interessiert der Leidensdruck, der aus der Akne kommt und nicht die Anzahl der Wimmerl.
2: Liegt es an der Sanierung, dass da quasi die Gebietskrankenkasse einen Katalog der Kosten hinterlegt?
3: Das weiß ich nicht ganz genau, weil ich kein Kassenarzt bin. Aber sozusagen, das war auch die Überlegung von Menschen, die gar nicht kostenorientiert auf das zugehen, sondern sie haben einfach geglaubt, jetzt muss man eine Therapie standardisieren aufgrund der vorliegenden Verhältnisse.
2: Okay.
3: Und jetzt kann Patienten zeigen, die haben zwei kaum sichtbare Wimmerl, sind 17 und präsuizidal deswegen, ja. Und dann gibt es welche, die sind von oben bis unten voll, die Mama würde es gerne wegmachen und der schaut sie an und denkt sich, ich will nicht, es ist mir vollkommen wurscht, es stört mich nicht.
2: Mhm.
3: Und meine ersten Bestrebungen sind immer, das herauszufinden, was sozusagen
2: der Leidensdruck ist.
3: Wo ist der Leidensdruck?
2: Ja.
3: Verheerende Studien zur Akne, die uralt sind, schon aus den 70er Jahren.
2: Mhm.
3: Da hat in Schulen sozusagen die Schüler in Akne- und Nicht-Akne-Kinder eingeteilt.
1: Oh Gott.
3: Und hat dann geschaut, wie die sich unterschiedlich verhalten. Wie oft haben die Rendezvous, oft gehen sie mit jemandem aus, wie oft gehen sie irgendwo zum Sport.
1: Also als Versuchsgruppe gleich.
3: Als Studie, ja. Haben sie für schulische Erfolge. Und es war eigentlich verheerend zu sehen, dass Akne-Patienten schlechter sozialisieren, schlechtere Schulergebnisse haben, schlechter Beziehungen entwickeln und. Und das Faszinierende der Studie war folgendes, dass exakt dieselben Patienten 10 Jahre später noch einmal angeschaut wurden.
2: Ja.
3: Die Arbeitslosenrate unter den Akne-Patienten war 4-mal so hoch wie bei den anderen. Da sieht man, für mich ist, also der gehassteste Spruch meiner Karriere ist, wenn Eltern sind, heiratet, ist wieder alles gut. Das ist absolut idiotisch, ignorant, weil das, was sozusagen passiert, bis vielleicht heiratet, ist so verheerend, dass man es dann vielleicht gar nicht mehr gut machen kann.
2: Das war eine
3: kann.
2: Österreichische Studie?
3: Nein, das war eine englische Studie.
1: Und wie kann man irgendetwas, also weiß man das vorher, ob man Tendenz zur Akne hat oder nicht? Weil ich ja Wahnsinn, also mein Kind ist ja auch jetzt, klar, 11 Jahre saubere, reine Haut, aber ja dann bald an, ne?
3: Also ich bin jetzt schon so lange im Geschäft, dass ich also Akne-Patientinnen habe, die jetzt mit ihren eigenen Kindern schon zu mir kommen. Und ich mag den Zugang gern. Die kommen einmal vorbei und sagen, jetzt hat er dort der Mitesser, sollen wir schon was machen?
2: Mhm.
3: Und kann man natürlich dynamisch, je nachdem, was da ist, auf das eingehen, das ist sicher das Vernünftigste.
1: Mhm. Also, je früher, desto besser.
2: Also ich habe in meiner Pubertät, weiß ich nicht, wie alt ich war, halt das Gefühl gehabt, okay, die sind vor ein paar Jahren, genau.
3: Gestern, ja.
2: Als die, wie man dann halt wurden oder dann auch größer wurden und ich einen Leidensdruck entwickelt habe, habe ich angesprochen und damals war ganz gäbe, dass die Frauenärztin die Pille
3: sofort. Ja, es ist natürlich, das ist der Zugang vieler Mütter, weil zum Gynäkologen gehen sie selber und da können sie gleich mitgehen und die Tochter mitnehmen und die kriegt dann die Pille. Und damit
2: man das heute noch?
3: Nein, das ist also keine Therapie, okay. Eine adäquate Akne-Therapie ist mit Sicherheit nicht. Ja.
2: Okay.
3: Und das bitte, was ich allen, die das hören, mitteilen will, was ganz wichtig ist, jede Form von Akne ist heilbar. Es gibt keine Akne, die man nicht behandeln kann. Manche ergeben sich Dilemma in ihr Schicksal und schleppen ihre Pickel mit sich. Das ist zu 100% nicht notwendig. Sogar die schlimmste Akne ist therapierbar. Es ist manchmal ein großer Aufwand, aber es geht.
2: Wie lange sind so die Phasen?
3: Also standardeine Akne braucht mindestens 4 Monate Therapie.
2: Ja gut, das ist ja...
3: Kinder ja auch zu dem ganzen Unglück, was man empfindet. Man muss sich das nämlich vorstellen. Sein junger Mensch steht in der Früh auf, also in die Schule, geht an den Spiegel und denkt sich, na super,
2: ja, genau.
3: Wieder 3 neue. Mhm. Und die Energie, die man braucht, um sozusagen stabil zu sein, sich der Kritik von Gleichaltrigen auszusetzen.
1: So ist eine Katastrophe.
3: Ich glaube, sogar Topmodels haben sich in der Pubertät nicht schön gefunden. Mhm. Ja? Also das kleine Manko, das man entwickelt, ist desaströs in dem Alter. Also furchtbar viele Energie, die man verbraucht, um das auszubalancieren, kann man für so viel bessere Dinge verbrauchen. Es ist so schade, wenn man Kinder das tragen lässt und Jugendliche, also da muss man sofort intervenieren.
2: Ist es eher ein weibliches oder männliches?
3: Nein, das ist sehr fair verteilt, ja.
2: Hat das etwas mit Ernährung zu tun?
3: Gar nicht, das ist eines der ältesten Gerüchte. Es hat doch einen guten Grund. Die Akne entsteht meistens in dem Alter, wo Kinder so selbstständig werden, dass sie sich auch dem elterlichen Tisch entziehen, ja. Und eigenständig irgendwas essen.
2: Eigenständig zu McDonald's gehen.
3: Ja. Und der Mama, der das nicht passt, die sagt, das ist kein Wunder, dass du ausschaust, weil es dauernd so einen Dreck frisst. Ja. Das ist eine Art Machtspiel im Familiengefüge. Also,
2: das gilt natürlich nur für die Kinder, ja, und nicht für mich.
3: Ja, also man kann sogar Reisnägel essen, das fördert nicht die Akne.
1: Okay.
3: Ja, also.
1: Okay. Was die Pamela jetzt gesagt hat, männlich und weiblich, aber trotzdem ist ja so der Hauptanteil ihrer Patienten sind Patientinnen.
3: Bei den Akne-Patienten nicht, sonst schon im Ästhetikgeschäft überwiegen natürlich die Damen bei Weitem.
1: Ja.
3: Aber ich muss sagen, der Männeranteil wächst brav nach. Ja?
2: Okay. Und was Standardbehandlungen?
1: Was gilt denn, oder vielleicht nicht nur die Standardbehandlung, also das auf jeden Fall nachher, aber mit welchen Anliegen kommen denn die Menschen zu Ihnen? Was ist was wollen Sie, mit welchem Ziel?
3: Das ist altersmäßig ganz unterschiedlich.
2: Okay.
3: Also das ist auch so mein Zugang, nicht? Also eine Patientin zwischen 20 und 30 hat naturgemäß ganz andere Thematik als eine Patientin zwischen 70 und 80, zwischen 60 und 70, und von denen habe ich auch jede Menge.
1: Mhm. Gibt es eine Verteilung bei Ihnen? Weil Sie jetzt so,
3: das teilt sich eigentlich erstaunlich regelmäßig. Also ich habe das nie wirklich sehr überlegt, aber ich habe sehr viele ganz junge Patienten, ich habe auch sehr viele alte Patienten sozusagen in vorderem Alter. Das völlig falsche Verständnis der Ästhetizin ist für mich, ästhetische Medizin ist dazu da, um jünger auszusehen.
2: Mhm.
3: Ich habe eine Standardantwort an alle meine Patienten, die das wünschen, sage ich, ich ziehe an jemanden, der 10 Jahre jünger ist als Sie und so schier ist, nicht, dass er tot ist, ausschauen wollen. Ja?
1: Das ist kein Altersthema.
3: Also Alter kann kein Kriterium sein. Ja? Sagt er, das Kriterium muss sein, besser auszusehen. Doch nicht um Himmels Willen jünger, ja? Weil nur jünger ist ja absolut nichts, was jetzt a priori
2: besser ist,
3: was
2: ja
3: Besseres ist. Ich kenne auch massenhaft Patienten, von denen ich ganz tief überzeugt bin, wenn man so ein ethisches Ranking machen könnte, die im Laufe ihres Alters eher zum Besseren entwickelt haben. Es gibt natürlich so Jugendschönheiten, die anberaubend sind, die haben es später eh nicht so leicht, ja.
1: Ja. Weil Alter noch nicht schafft, das beobachtet. Von mir Klassenkolleginnen hört, aber finde ich auch die waren.
3: Es ist gerade so, diese Jugendschönheiten, die so makellos sind, die können sich ja kaum verbessern im Alter, die anderen, nicht?
1: Genau. Die Erwartungshaltung ist natürlich wichtig, ja.
3: Dazu kommt natürlich auch eins, ich bin der Auffassung, dass man ab einem gewissen Alter ein Gesicht hat, das man leider verdient, ja. Also das, was man im Leben macht, erlebt und getan hat, schlägt sich ja in irgendeiner Form in einem Gesicht nieder.
2: Das sind die Geschichten, die das Gesicht erzählt.
3: Richtig. Und das hat sogar einen wissenschaftlichen Hintergrund. Wir haben das schon vorher in einem Bericht angesprochen. Ja, genau. Eine gewisse Mimik passt für uns naturgemäß zu einem Gedankeninhalt. Ich mache jetzt ein einfaches Beispiel. Der Liebhaber ist abgehauen, und zwar mit dem Geld und mit der besten Freundin, ja? Die Wohnung hat man gekündigt, weil man geglaubt hat, man zieht bei ihm ein, ja?
2: Okay.
3: Und das Einzige, was einem im Leben noch Freude macht, der eigene Hund wurde gerade vom Auto überfahren, ja?
2: Oh, also wie dieses Drama.
3: Aber wie dieses Gesicht ausschaut, kann sich jeder vorstellen, nicht?
2: Total.
3: Ja, also, dass dieser Gedankeninhalt und diese Stimmungslage, die da ist, eine gewisse Mimik verursacht, ist nicht verwunderlich. Ja? Wo sich die Mundwinkel befinden, glaube ich, muss man nicht diskutieren. Und jetzt würde man meinen, dass Gedankeninhalt, der aus Erlebten resultiert, zur Folge hat, dass sich die Mimik in einer gewissen Art verändert. Das stimmt. Ihr Gedanke ist, dass das eine Einbahnstraße ist. Mhm. Das heißt, böse Erlebnisse machen hängende Mundwinkel. Und gibt es etwas ganz Erstaunliches. Das Verständnis unserer Mimik ist ja, wir bewegen keinen Teil unseres Körpers differenziert wie unser Gesicht. Mhm. Ja. Wenn die beste Freundin kommt und irgendwas erzählt, was man nicht ganz glaubt, dann sieht man aus ihren Augen, die Augenbraue steigt um einen Millimeter und man denkt sich, bitte erzähl das wem anderen. Das ist einfach nicht wahr. Auch im Gesicht des Zuhörers kann man lesen, ob man das glaubt oder nicht. Und das passiert aber nicht so, indem man sich jetzt bewusst denkt, ich tue jetzt meine rechte Augenbraue einen halben Millimeter hinauf, sondern unsere Stimmungslage verursacht diese minimalen Nuancierungen, die wir auch erstaunlicherweise irrsinnig gut lesen können, ohne dass wir jemals dafür einen Kurs besucht haben oder so etwas. Wie kommt es zustande? Wir besitzen etwas, das heißt Spiegelneuronen.
2: Ja.
3: Und wenn die Mami ins Kinderl hineinschaut und von einem Ohrwaschel bis zum anderen grinst, dann macht das Baby das nach. Mhm. Dann im Rahmen der Entwicklung denkt sie sich, das ist eine freundliche Geste. Wenn die Mami etwas genervt ins Kinderwagen reinschaut und sagt, jetzt hast du dich in der letzten Viertelstunde schon dreimal angeschissen, wieder Windeln wechseln, dann ist der Gesichtsausdruck wieder erfreut. Das lernt man. Erstaunlicherweise kann man das nur, wenn man jederzeit über die Position seiner Gesichtsmuskulatur Information hat, und zwar auf unbewusster Ebene.
2: Mhm. Sonst kann man,
3: über das eigene.
2: Ja?
3: Sonst kann man das nicht so fein nuancieren.
2: Okay.
3: Und jetzt ist Folgendes erstaunlich. Wenn man aus ganz anderen Gründen, aufgrund des Alterungsprozesses, behängende Mundwinkel hat, der äußere Anteil der Augenbrauen geht herunter, dann ist das, was wir nennen, ein trauriges Gesicht. Und ohne, dass man in den Spiegel schaut, oder ohne, dass einem wer das sagt, fühlt ihr das unbewusst, das macht auch eine traurige Stimmung.
2: Tatsächlich.
3: Es gibt eine sehr interessante, spannende Studie dazu, die eine Freundin von mir in Brasilien gemacht hat. Die haben dort eine große Menge depressiver Patienten in zwei Gruppen eingeteilt. Alle Patienten erhielten Standardtherapie, das war Gesprächstherapie und Antidepressiva. Und die Hälfte der Patienten hat in die Stirn Wasser gespritzt bekommen, also Natriumchlorid, und die andere Hälfte ein Botox. Und die mit dem Botox konnten keine Zornfalte mehr machen, also das traurige, kummervolle Gesicht, die anderen schon. Man hat sie ein Jahr später noch einmal gescored, man kann Depressionen in Scores einteilen, und die mit Botox waren besser als die anderen. Das heißt, man konnte durch das Ausbilden der Falte die Stimmungslage beeinflussen. Jetzt sage ich, können wir mit ästhetischer Medizin Stimmungslage beeinflussen? Ja, finde ich das den schönsten Job der Welt. Ich stehe mich nicht als Faltenbügler. Das wäre mir deutlich zu wenig. Wenn ich es schaffe, durch meine Arbeit nicht nur die ästhetische Situation zu verbessern, sondern auch im Gefolge damit Stimmungslage und Lebensqualität, dann glaube ich, ist das ein Parajob. Ich erinnere mich an eine Patientin von mir, die zugegebenermaßen relativ häufig bei mir war, und ich würde mal sagen, auch einiges Geld bei mir gelassen hat. Und ich bin bei einem Abendessen dann auf ihren Ehemann gestoßen. Mhm. Der kam dann auf mich zu und ich habe mir gedacht, na, der wird jetzt gleich sagen, wir sollen ein bisschen sparsamer sein.
1: Ja, genau, so sind Kleider gekauft, ich keine Tasche.
3: Ja. Nein, er hat was ganz anderes gesagt. Er hat zu mir gesagt, du hast keine Ahnung, was du machst. Eine Frau ist so guter Laune, seitdem sie besserer aussieht. Unser Leben ist deutlich schöner geworden.
1: Hm. Das ist das, was, weil sie das mit dem Feedback-Hypothesis auch als Methode, die sie so mit so einer wahnsinnigen Überzeugung auch vortragen, nämlich auch, dass sie sagen, okay, was hat das für einen Einfluss? Aus der Körpersprache, der Kommunikationswissenschaft wissen wir, wie wichtig die Körpersprache ist. Das heißt, wenn das über mir signalisiert, du schaust gut aus, du bist positiv drauf, du kennst einen Unterschied jetzt in deiner Laune, weil das ist jetzt auch, was wir jetzt überhaupt in dieser kalten Jahreszeit auch haben. Die Leute sind nicht nur krank, sie sind auch schlecht drauf.
3: Ja.
1: Und das ist so ansteckend, ja?
3: Also die Ästhetikforschung ist ja ein wahrscheinlich spannendes Gebiet und da kommt immer mehr. Es gibt also, wenn man jemanden auf der Straße fragt, was Ästhetik ausmacht, glaubt, das sind Falten. Und dem entgegne ich immer mit einer relativ alten Studie, die in Harvard einmal gemacht wurde, relativ einfach. Die haben einen Rudel Studenten hingesetzt, einen Laufsteg gemacht, einen Rudel Mädels vorbeigeschickt und die mussten nach Schulnoten bewertet werden. Mhm. Da waren dann auch sozusagen ältere Damen dabei, die Studentinnen waren, und die wurden nach Schulklassen klassifiziert, nach Schulnoten klassifiziert. Die zweite Versuchsanordnung war folgende: Eine Woche später hat man ihnen das ganze Setting noch einmal gemacht, und zwar nicht auf einem Laufweg, sondern hinter einer Schattenwand, man konnte nur die Silhouette.
2: Okay.
3: Und bei Silhouette kann man de facto keine Falte wahrnehmen,
2: ja,
3: oder so.
2: Alte.
3: Die Bewertung war 1:1.
2: Ja, wirklich?
3: Die Silhouette ist 100-mal mehr wert als sozusagen die Großspektion. Mhm. Warum? Die Ästhetik und unsere Klassifikation ist ein evolutionäres Geschenk. Mhm. Wenn sozusagen Tiere beobachten, dann muss es schnell gehen. Also ein Löwe, der sich eine Herde anschaut, kann sich nicht kontemplativ 6 Wochen hinsetzen und überlegen, welches von den Knus kommt jetzt ran. Er nimmt sich das Schäbigste,
2: ja,
3: weil er sich denkt, das ist am wenigsten schnell,
2: ja,
3: nicht? Also Schlechtes, Asymmetrie im Körperbau, mhm, ist einmal sicher Grundvoraussetzung, dass die anderen geschwinden. Mhm. Also,
1: menschlich.
3: Also ja, das ist ein Beutetier. Bei der Paarung ist es ganz anders. Mhm. Da sucht man sich das Symmetrischste, das mit dem schönsten Fell, mhm, und. Das muss auch geschwind gehen, weil sonst sind andere dran.
2: Ja, ja.
3: Und wir sind nicht sehr viel anders. Wenn wir in eine Disco gehen, haben wir innerhalb von weniger Millisekunden entschlossen, wen wir attraktiv oder nicht
1: attraktiv sind. Aber das Beispiel, da nehme ich Sie gleich, weil das ist nämlich im Recruiting auch so. Und deswegen finde ich das Beispiel mit der Silhouette so spannend. Weil wir ja wissen, wenn jemand die Türe öffnet und reinkommt, dann war der Personaler schon, oder die Personaler ist in oder out. Ja?
3: Absolut.
1: Weil das ist das Gesamtkonzept, und deswegen finde ich das auch nicht, ihnen zuzuhören, wenn es um die Ästhetik geht. Ja? Das ist viel mehr als das, was sie im Gesicht aufspielt, sondern das ist natürlich nicht nur das Look and Feel, sondern auch die Bewegung, die Mimik so, die Tonlage, die Stimmlage, der Schritt, der Gang, und auch natürlich die Körperstatur. Ja? Wenn der ersten, zweiten Schritt der oder die Bewerberin geht, dann hat schon, ist eine Dynamikerin oder nicht, das ist eine Macherin oder nicht. Da gibt es ja ganz, ganz, ganz witzige Studien, die man auch selbst macht, wenn man so in Gruppen, also in Teambuildings, Seminarsettings sind, dass man sich innerhalb der ersten 60 Sekunden selbst beurteilt, nämlich den Nachbarn, die Nachbarin. Und das geht so weit, dass manche auch feststellen, ob man einen Hund hat, Raucher ist, Feetrinkerin ist, also unverheiratet ist oder nicht verheiratet ist. Und ich finde das spannend, weil sie gesagt haben, dass sie in Gesichtern lesen, was man denn tatsächlich alles an Ressourcen hätte, wenn man sie nutzen würde.
3: Das Entscheidende ist ja, und das Leben ist leider sehr unfair, dass Good Looks, mhm, also eine ästhetisch hohe Situation, sowohl im privaten als auch im ökonomischen Leben deutliche Vorteile bringen. Darüber gibt es ein Nature Paper, das ist uralt, aber das ist eine ungerechte Tatsache. Wenn ich bei einer Personalbewerbung 4 gleich Qualifizierte habe, bin ich todsicher, dass der oder die

0: einfach unser Programm. Ich habe einmal in einem Vortrag gehört.
1: Geht ja auch dazu, wie bei den Tieren, dass man sich überlegt, mit wem möchte man sich paaren.
0: Absolut.
1: Wo ist das beste Gen?
2: Bei den Babys jetzt.
1: Nein, aber so sind wir gepolt, dass wir uns jetzt da konzentrieren, wer ist halt einfach attraktiver.
0: Ich habe in einem Kongress einmal einen Vortrag über Attraktivität gehört von jemandem, der hat recherchiert. Eine Gruppe hat indigene Völker im Amazonasgebiet, die noch nie Kontakt mit der Außenwelt hatten, dann in allen Richtungen beforscht, auch zum Thema Attraktivität. Und die haben denen Fotos von westlichen Frauen gezeigt und haben gesagt, welche sie haben wollen. Und die haben sich die ganzen rausgesucht. Also die können unmöglich medial beeinflusst. Die können auch sozusagen nicht...
2: Also ich hätte gar keine.
0: Aber nein, die haben ganz dezidiert sich die Hübschesten auch nach unserem Empfinden herausgesucht und gesagt, ja, die hätten sie gern. Das ist so etwas wie ein kulturell überlagertes Empfinden für Ästhetik.
1: Also da gibt es ja diese Formel, also grundsätzlich auch so wie Fibonacci-Formel ähnlich im Gesicht. Und es gibt halt einfach wirklich diese Verhältnisse, symmetrisch, nicht symmetrisch oder eben nicht ganz symmetrisch und so weiter und so fort. Diese Formeln, gibt es diese Formeln über alle unterschiedlichen Phänotypen hinweg? Ist es die gleiche Formel?
0: Nein, also ein sehr lieber Freund von mir, der Arthur Swift, ist einer der bekanntesten, also plastischen Chirurgen in Kanada und in Amerika, der hat einen großen Preis bekommen, hat ein Gerät entwickelt, das nichts anderes macht, es ist eine Art Gabel und wenn man zum Beispiel den Abstand einstellt, dann ist die Gabel auf der einen Seite x und die andere Seite der Gabel zeigt x mal phi.
1: Ja.
0: Also das wird korrespondierende Gegend. Und das geht so, Pupillenabstand entspricht äußeren Mundwinkel.
1: Ja.
0: Nasenwurzel entspricht der äußeren Nasenkante. Also lauter solche Proportionen. Und das ist natürlich alles ganz toll und man ist dann ganz beeindruckt. Und ich habe auch jahrelang an meinen Patienten herumgemessen und mir gedacht, was mache ich hin und her. Und dann habe ich eine sensationelle Vorlesung gehört von einem Kollegen von ihm. Der hat das alles wiederholt und wir haben alle bei gestimmt. Mhm. Also wir waren alle der Ansicht, diese Proportionen müssen sein, damit wer schön ist. Mhm. Dann hat er uns 40 Bilder gezeigt von Menschen, wo das überhaupt nicht der Fall ist und die fanden auch alle sehr schön. Aufschlag,
1: ja.
0: Also es lässt die Schönheit nicht auf Geometrie reduzieren.
2: Sehr schön.
0: Das ist ja auch irgendwie... Das beglückt er nicht.
1: Mhm. Schon, also gerade was mich betrifft, weil wir doch in Europa leben, mitten in Europa und wir doch, also gerade Menschen wie ich oder anders aussehende Personen, dem eurozentrischen Weltbild unterliegen. Und ich meine, betrifft mich Gott sei Dank nicht natürlich, aber ich kenne auch Personen, die zum Beispiel von Amerika jetzt nicht als besonders attraktiv
2: sind. Ich betrifft es doch keinen Fall, Pamela. Du hast ja wahnsinnig schöne große Augen, ein strahlendes Lächeln und du bist ja... Bild hübsch.
1: Ja, herzlichen Dank an diese lernende Person, die mich nicht sehen können. Ihr werdet ein Foto von mir im Internet finden und dann können sie selber beurteilen. Aber es ist schon etwas, es hat schon einen etwas mit sich. Ich kenne es auch bei Personen, die woanders leben oder zum Beispiel asiatische Personen, die wirklich das Gefühl oft haben, dass sie dessen, dass die Mehrheitsbevölkerung hier keine Schulung hat, entsprechend diese phänotypischen Züge als schön zu empfinden, da eine von Ablehnung existiert. Woran liegt das? Woran liegt es, dass wir mehr oder weniger da keine Anpassungsleistung vornehmen können und sagen, oh ja, das ist auch schön, weil wir auch die Proportionen verstehen.
0: Also ich war, mehrfach in China und habe dort eigentlich Dinge kennengelernt, die mich eigentlich nicht glücklich gemacht haben. Also der sozusagen, in Anführungszeichen, dynamische, erfolgreiche chinesische Mensch ist nicht so glücklich mit dem, wie er a priori genetisch aussieht.
1: Mhm.
0: Offensichtlich ist dort eine so starke Beeinflussung durch die westliche Welt passiert, dass vor allem die Oberform wirklich eine Einschränkung ist. Ich konnte es nicht glauben, aber es gibt zum Beispiel Stellenausschreibungen, bei denen für eine Sekretärin zum Beispiel verlangt wird, dass bereits eine Oberlidplastik gemacht ist. Das nennt man dann in China im Jargon Double Eyelid. Das chinesische klassische Augenlid macht beim Augenöffnen keine Falte. Und diese Falte ist eine relativ einfache Operation. Es gibt sogar bitte sehr billig Klebebänder, mit denen man kurzfristig am Auge diese Operation vorbei.

0: kann. Junge Mädchen kleben sich für Datings solche auf, damit sie sozusagen, es ist natürlich auch, es korrespondiert natürlich auch den sozialen Status, ob man im Stand ist, diese OP zu finanzieren oder nicht. Lustigerweise gibt es aber dann andere Dinge im ästhetischen Empfinden, die dort mit uns dann überhaupt nicht synchron sind. Also der hohe Backenknochen, wo dann das Gesicht zum Kinn abfällt und eigentlich sehr schmal wird, ist dort absolut nicht gefragt. Mhm. Sondern schöne Kopfform und Gesichtsform ist auf den Kopf gestellt, enden, sage ich. Und das muss alles rund sein. Weil wenn man sozusagen, das, die kantige Kontur ist ein Zeichen für Mangelernährung. Okay. Und hat einen niedrigen Sozialstatus.
1: Das heißt eher so die Geotypen. Ne? Ja. Das heißt, die haben ja.
0: Es muss alles rund, darf nichts kantig sein, aber so, das der Auge ist also unerlässlich.
2: Und so wie ich kenne es von persischen Mädchen, die, wenn sie noch überleben, ist es auch Nase. Das erste, wo man sie, wenn die Matura geschafft ist, kriegen einen Führerschein, kriegen eine Nase. Das gleiche habe ich aus Venezuela gehört. Ja. Da kannst du aussuchen, wenn du 16 bist, ob du die Nase oder die Oberweite mit ist. Aber eins von den beiden solltest du bekommen,
0: deine Eltern. Genau.
1: Jetzt die letzte Frage zu dieser Frage, was sind denn so die häufigsten Korrekturen, die Sie machen?
2: Ja, genau.
1: Also wenn wir von einem Schönheitsideal sprechen.
0: Also man unterscheidet.
2: Was ist der Kassenschlager?
0: Man unterscheidet einem Metier die sogenannten Injectables.
2: Mhm.
0: Das ist alles das, was wir initiieren. Mhm. Da ist natürlich auf der einen Seite die Modulierung von Gesichtsmuskulatur mit Botulinumtoxin, also das man landläufig Botox nennt. Da ist sozusagen auch das Verständnis noch von Nicht-Erfahrenen ganz recht. Also ich zeige immer bei meinen Vorträgen ein schlechtes Beispiel, die Nicole Kidman in ihren jungen Jahren, die hat ausgeschaut, als sie irgendwo dagegen gelaufen, nicht? Die war breit flach auf der Stirn, ohne Mimik. Ich weiß nicht, wie man als Schauspielerin sowas machen kann. Dann war zusätzlich die äußeren Augenwinkel hochgeklappt, die hat so einen Witchy-Look gehabt, also dabei eine packvoll schöne Frau, wo man sich denkt, um Himmels Willen, warum macht die das? Ja. Das zweite sind die Filmmaterialien, und dass die Entwicklung am ästhetischen Markt natürlich auch sehr durch die Industrie geht. Mhm. Einer der erfolgreichsten Konzerne hat ein System entwickelt, um meinen Kollegen das beizubringen. Das ist so wie Malen nach Zahlen. Nicht? Also das kriegt Punkte, die zu finden ist relativ einfach. Und dann lernen die Menschen, die das eine Spritze aufrecht halten können, in diese Punkte eine vorgegebene Menge hineinzutun. Das ist in der Regel zu viel. Und das Resultat sind unfertige Krapfengesichter ohne Augen. Und auch wenn es eine gewisse Restästhetik hat, ist es immer etwas, wo man weiß, das kommt in der Natur nicht vor.
2: Ja.
0: Und das erkennt man relativ schnell. Mhm. Und in gewissen Kulturkreisen ist das auch gewünscht. Also eine berühmte New Yorker Dermatologin mit einer unglaublich erfolgreichen Ordination hat in der Vogue einen Artikel geschrieben, wo sie sagt, ihr Ziel ist, Patienten einzufrieren. Das heißt, sie möchte einen gewissen Look erzeugen, und er bleibt. Und sie sagt auch, dass das bei jungen Frauen primär ein bisschen älter macht.
2: Mhm.
0: Dann kann sie sich sozusagen über längere Zeit.
2: Ach so, der konservierte Look.
0: Sozusagen, die 25-Jährige kommt hin, schaut dann aus wie 30, aber sie bleibt 20 Jahre.
1: Bis 60 oder mehr.
0: Ja. Ich finde das ist grauenhaft in meinen Augen.
2: Das ist bei mir ganz ohne Injektionen. Ich feiere auch immer den 29er.
0: Ja, also das ist ja, ich finde die Dynamik, dasselbe ja auch die Frage, Patienten, wenn man sowas macht, sagen dann immer, wie lang hält das, nicht? Mhm. Sag ich, na Gott sei Dank nur ein halbes Jahr. Die entwickeln sich ja, nicht? Stellen sich vor, ich mache einen Geniestreich heute und der haltet 30 Jahre. Mhm. Wer weiß, ob sie in 30 Jahren so ausschauen wollen wie jetzt?
2: Erstens das und zweitens habe ich, wächst in die Höhe, aber grundsätzlich schon auch ein bisschen.
0: Unser Knochengerüst verändert sich, Muskeln verändern sich, muss ja auch diese Neues. Also das, was mit 25 oder 30 ein Geniestreich sein, dann ist mit 45 womöglich ein Desaster. Mhm. Das muss alles dynamisch formen. Die Injectables, also Botox und Filler, sind sicher die wichtigsten Dinge in der ästhetischen Medizin geworden. Und zwar deswegen, weil sie schnell gehen, ordentlich macht sie den Patienten ohne blauen Fleck weg. Mhm. Ich habe einen Slogan, der heißt, you bruise them, you lose them.
2: Also,
0: Also den blauen Fleck wie keiner, nicht? Weil kommt dann nach Haus, meistens hat sie es ihrem Freund oder Ehemann nicht erzählt. Der sagt dann, ist das, dann sagt sie, das haben wir machen lassen, dann sagt sie, was hast du dafür gezahlt? Dann sagt, den blauen Fleck kannst du vom sonst haben, ja. Also,
1: sinnlose Diskussionen.
0: Also, das ist einmal ganz wichtig. Die ästhetische Medizin hat sich in die Richtung entwickelt, dass es eine Downtime geben darf. Also man macht etwas, soll relativ schnell und gut sichtbar sein und man soll nicht sehen, dass irgendwas passiert ist. Jetzt ist eine große Gruppe von Maschinen auch gekommen. Das sind einerseits die Laser dran, mit denen man also rote oder so alles aus dem Gesicht wegmachen kann. Andererseits gibt es aber auch eine große Gruppe Maschinen, wo man mit Energie, die man in die Tiefe des Gewebes schickt, straffende Verfahren macht, die sozusagen erstmalige Unsicherheit bieten, ein Facelift ohne Mess zu machen.
2: Cool. Wie weit diese Technik in Richtung Orangenzellulite?
1: Wir reden vom Gesicht.
0: Wir reden noch vom Gesicht.
2: Aber
0: auch da sind schon sehr vielversprechende Ansätze da. Ja.
2: Okay, sehr gut. Ja. Sie haben am Anfang, das war auch ein Geniestreich, ja schon Ihr erstes Role Model erwähnt. Das war der Pater, der Jesuitenpater. Und Sie haben auch ganz viele Kollegen auch schon, Kolleginnen aus Ihrem Umfeld erwähnt. Gibt es sonst noch irgendetwas? Ich meine, Sie sind so leidenschaftlich in Ihrem Metier, was Sie besonders noch hervorheben möchten, sei es jetzt ein Sohn in Ihrem Leben oder auch vielleicht einen eigenen Erfolg, wo Sie sagen, da war ich ganz besonders stolz auf mich oder kann ich etwas wesentlich besser als andere Personen?
0: Ich kann Ihnen sagen, wenn ich stolz bin.
1: Ja.
0: Ich merke mir Sachen nicht sehr gut und ich habe relativ viele Patienten. Und dann jemand kommt und ich schaue die Patientin an und weiß sogar, kann ich mich nicht erinnern, ob ich schon was gemacht habe oder nicht, dann bin ich eigentlich stolz, weil dann sehe ich das eigene, was ich gemacht habe, nicht.
2: Okay, und
0: dann gut bin ich eigentlich dann am zufriedensten. Wenn nicht einmal ich sehe, ob die zur Kontrolle oder zum Machen da ist, dann bin ich echt zufrieden, weil da denke ich mir jedes Mal, man sieht es nicht.
2: Sehr cool.
1: Sehr gut.
0: Und das ist mein absoluter Zugang. Und das ist ja wirklich, da muss ich sagen, mein Respekt vor Frauen ist eigentlich der, Männer haben, wenn sie ästhetische Sachen machen, in der Regel sehr niedrige Motive. Das ist immer zweckgebunden.
2: Okay.
0: Ja? Also Männer, die bei mir mit fortgeschrittenem Alter was machen, sind meistens das mal verbunden und erzählen einem zwar, dass diejenige Herzensdame 30 Jahre jünger ist und sagt, sie hat noch nie so viel und guten Sex im Leben gehabt wie jetzt. Nur wenn er dann mit ihren Freunden ausgeht, hat er das Gefühl, er schaut ein bisschen älter aus, nicht?
1: Die Geschichte ist schon cool.
0: Also Frauen hingegen sind ganz anders. Die bezwecken nichts.
2: Ja.
0: Die wollen sich in den Spiegel schauen, ein wenig lächeln. Das Allerhöchste, was sie bezwecken wollen, ist ein bisschen ein zwideres Gesicht von der besten Freundin. Weil sich denkt, die hat von links überholt. Aber dann ist es schon. Ist
1: das schon Vermut, oder? Haben Sie das gefragt?
2: Statistik in der Relation.
0: Über das reden wir ganz viel. Und ich belehre auch alle meine Patientinnen, ihre ästhetischen Mankos nicht mit ihren Männern zu besprechen. Mhm. Das ist das Dümmste, was man tun kann, weil Männer mehr nicht.
2: Also, liebe Hörenden, ganz besonders gut zuhören. Hier sind wirklich Hacks und Hinweise fürs Leben dabei.
0: Männer sind so, Männer jagen. In der Regel. Und wenn sie etwas erlegen, sind sie stolz drauf.
1: Aber das ist die Schrecke von den Knus. Aber das Tier ist der Todpunkt.
0: Nein. Sie jagen und behalten. Also, okay. Und weil sie ja gut sind, haben sie sich's ausgesucht. Ah, nicht? Okay. Ja. Sie wollen sich ihre Beute nicht madig machen lassen. Nicht einmal von der eigenen Frau. Die sich kommen und zeigen, dass die Zellulite schlecht wird und dass der Busen hängt und dass das im Gesicht nicht mehr so gut ist. Er sieht es nicht.
2: Okay.
0: Er sieht deswegen nicht, weil ein Introjekt im Kopf hat, das er behalten will.
2: Okay.
0: Und das darf man kaputt machen. Das darf man nicht kaputt machen.
1: Sind die Ehemänner dann ganz überrascht, wenn sie die Frauen versagt, wieso? Es ist doch eh in Ordnung. Es ist doch alles.
0: Also man muss ihm das im Kopf lassen. Ja, ästhetische Probleme bist man mit jemandem wie mir oder mit der besten Freundin, aber nicht mit dem Ehemann.
2: Aber noch einmal fürs Protokoll, weil das wirklich oft ein Thema ist. Frauen machen sich schön für sich selbst.
0: Ja, absolut.
2: Das kann jetzt der Profi bestätigen.
0: Oder untereinander, aber nicht für Männer.
2: Nicht für Männer.
1: Aber Frauen machen sich schön für Frauen oder für sich.
0: Ja, absolut.
1: Ja, das deckt sich, also ich finde das ganz toll, dass Sie das jetzt betonen.
2: Ja, finde ich auch.
0: Das und macht ich muss sagen, Gott sei Dank.
1: Ich wollte sagen, das macht doch viel Spaß. Ja. Und auch im Feedback, ne? Das heißt, Stolz haben wir schon gehabt. Jetzt haben wir noch die letzte, vorletzte Frage, nämlich, was wünschen Sie sich, oder wenn es etwas so das gäbe, wie einen Wunsch, wie eine einhornreitende Zauberfee, was würden Sie wünschen?
2: Weil die Zauberfee alleine reicht nicht, sondern sie muss auf unserem Einhorn reiten.
0: Unsere Welt entwickelt sich im Moment so, dass meine Wunschliste so lang wäre, dass unsere sozusagen Sendezeit nicht ausreicht dafür. Deswegen will ich eine Geschichte erzählen, die ich so wahnsinnig gern habe, über diese einhornreitende Zauberfee.
1: Oh, das ist aber super.
0: Die ich gehört habe, die ich hinreißend finde. Mhm. Ein Londoner Galeristin, die ich kenne, die der Inbegriff der Oberflächlichkeit ist, völlig desinteressiert an anderen Menschen, deren Lebensmittelpunkt neue Hermes-Taschen sind, ähnliches, muss naturgemäß als Galeristin auch mit Künstlern verkehren. Mhm. Und ein sehr erfolgreicher Künstler, dessen Namen ich mir nicht gemerkt habe, ist einer von diesen sehr wilden jungen Männern, der ist von Kopf bis Fuß tätowiert, auch im Gesicht liegt tätowiert, ist, glaube ich, auch psychotropen Substanzen nicht sehr abgeneigt, in der ständigen tiefen Depression und in diesem konzentrierten Unglück schafft, also explosive, ja, tolle Kunstwerke, ja, und sozusagen seine Lebensdynamik befindet sich zwischen Selbstmord und Welterretten. Und
2: ein stereotyper Künstler halt.
0: Ja, und der trifft auf sie. Sie kettenrauchend in der Galerie. Er kommt offensichtlich schon mit einigen lustigen Substanzen ausgestattet, knapp am Selbstmord, und sagt zu ihr: Stell dir vor, es würde eine Fee kommen und du hättest drei Wünsche, um die Welt zu retten. Sie schaut nicht einmal an, sagt: Perfect Skin and Perfect Hair. Dritten hat sie lassen.
1: Die Welt zu retten, ja, sehr schön.
0: Ja. Es würde uns freuen.
2: Ich hätte es auch noch retten können. Nein. Aber
0: das
2: war
0: perfekt.
1: Ist ja wirklich ein Oberflächlichkeit, niemand wird schon übertreffen.
2: Die Zauberfee, unsere reitende Zauberfee, hat dann hoffentlich mehr drauf. Aber was würde sie sich denn wünschen, zum Beispiel, wenn man sagt für sich, aber zum Beispiel für den ästhetischen Sinn der Jugend von heute?
0: Behutsamer mit ihm zu gehen, sich nicht nach Role Models zu orientieren, weil die halten nicht, die wechseln zu schnell. Role Models kann man sich ohne weiteres anschauen, finde ich, da gibt es gar nichts zu sagen, aber mit einem Role Model findet man keinen Partner, keine Geborgenheit, keinen guten Sex, gar nichts.
2: Kann man sich sagen.
0: Es gibt für jeden Topf irgendwo einen Deckel. Man muss geduldig und offen sein. Man soll sich nicht verbiegen, sondern man soll das Gute in sich fördern, vermehren und betonen.
2: Und eine mir noch ganz wichtige Frage, die mir spontan einfällt. Wenn Sie nicht in der Ästhetischen Medizin arbeiten würden, würden Sie dann sowas wie ein Lügenpfeiler geworden sein, der Gesichter liest?
0: Nein, ich wollte was ganz anderes machen. Bevor ich Medizin gemacht habe, aber das habe ich dir erlaubt, wollte ich lateinische Inschriften entziffern.
1: Oh mein Gott. Na, schade, dass wir das nicht aufnehmen haben. Wir nehmen nämlich heute gegenüber der Karlskirche auf und haben vorher schon die lateinische Inschrift am Portal entziffern dürfen.
0: Nein, das wäre nicht mein Gebiet gewesen. Der Vatikan besitzt eine unglaubliche Anzahl von nicht von Papier, sondern von Steinen, auf denen Inschriften sind. Ja. Und da fehlen immer große Teile, archäologische Funde sind. Und das ist so wie ein Kreuzworträtsel. Nicht? Also man hat einen Teil und muss sich denken, was braucht man da als Gänzug? Das wird Spaß machen.
1: Aber das ist interessant, das machen Sie jetzt ja auch in der Ästhetik. Ne? Sie tun ja fehlendes Gänzen.
2: Fehlendes Gänzen, super. Ja. Da schließt sich der Kreis.
1: Wir bedanken uns ganz, ganz herzlich für das Gespräch.
0: Ich bedanke mich für die Einladung.
1: danke. Wir nehmen ganz viel mit. Wir wissen, Ästhetik folgt ganz besonderen Konzepten. Wir haben gelernt über die Facial Feedback Hypothesis. Wir haben gelernt, dass quasi im Gymnasium schon die ersten Diagnosen festgestellt haben. Wir haben
0: gelernt, gut war nicht gefragt,
1: dass ein jesuitischer Pater sie als Role Model quasi inspiriert hat und dass die Jugendbehutsamer umgehen soll. Also vielen, vielen herzlichen Dank.
2: Herzlichen Dank.
1: Bis bald, wir holen wahrscheinlich bei der nächsten Gelegenheit wieder, damit sie uns frisch mitteilen, dass wir Frauen nur unserer Sicht vielen schön sein wollen.
2: Das ist die wichtigste Nachricht in dieser Sendung. Herzlichen Dank.
0: Sehr gerne.